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3: Ich bin Hendrik Daum. Mediziner und Patientenschützer fordern von der Politik eindringlich, Konsequenzen aus der Hitzewelle zu ziehen. Der Geschäftsführer der Vereinigung für Intensiv- und Notfallmedizin, Janssen, sagte, die Länder müssten die Krankenhäuser so finanzieren, dass sie Hitzeschutz bereitstellen könnten. Auch die Pflegeheime müssten schnell für künftige Hitzewellen aufgerüstet werden. Das fordert auch die Stiftung Patientenschutz. Spirituosen könnten vom kommenden Jahr an deutlich teurer werden. Das Bundesfinanzministerium bereitet dafür eine höhere Steuer auf hochprozentigen Alkohol vor. Thomas Pleskin mit den Einzelheiten.
4: Nach einem Bericht des Redaktionsnetzwerks Deutschland sollen die Steuern auf Rum, Wodka, Korn und Co. zum Jahresbeginn 2027 um 20% steigen. Erwartet werden Mehreinnahmen von rund 400 Millionen Euro im Jahr. Eine Expertenkommission geht zudem davon aus, dass ein sinkender Alkoholkonsum Krankheiten und Unfallkosten verringern könnte.
3: Australien will sein Social-Media-Verbot für Kinder und Jugendliche unter 16 Jahren schärfer durchsetzen. Konzerne, die das Alter ihrer Nutzer nicht wirksam kontrollieren, sollen künftig bis zu 60 Millionen Euro Strafe zahlen, doppelt so viel wie bisher. Eine aktuelle Studie hat gezeigt, dass viele unter 16-Jährige das Verbot umgehen, indem sie ein falsches Alter angeben oder Konten älterer Personen nutzen, um weiter auf TikTok, Instagram oder YouTube zu surfen. Kaum ein Thema spaltet die Menschen in Nürnberg mehr. Der Ausbau des Frankenschnellwegs. Heute entscheiden die Nürnbergerinnen und Nürnberger in einem Bürgerentscheid über das milliardenschwere Bauprojekt. Es sieht einen 1,8 Kilometer langen Tunnel, Lärmschutzwände und eine dritte Spur vor, um den Verkehr zu entlasten. Gegner kritisieren die immensen Kosten und befürchten, dass das Projekt noch mehr Verkehr und Lastwagen anzieht. Das Ergebnis des Entscheids ist bindend und wird noch am heutigen Abend erwartet. Nach dem Stimmungsdämpfer gegen Ecuador bereitet sich die deutsche Fußballnationalmannschaft auf das erste K.O.-Spiel gegen Paraguay vor. Sportdirektor Rudi Völler ist überzeugt, dass die WM für das deutsche Team noch nicht vorbei sein wird.
5: Ich glaube, wir haben eine Mannschaft, die an richtig guten Tagen gegen jede Mannschaft gewinnen kann. Da bin ich auch völlig beruhigt und relaxed, weil ich weiß, am Montag wird die Mannschaft alles reinlegen.
3: Anpfiff gegen Paraguay ist morgen Abend

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1: 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Wunderschönen guten Morgen zusammen. 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Gerade in der Nähe von Schleusen können außerdem gefährliche Strömungen und Wirbelungen entstehen. Auch wenn Baden da nicht überall verboten ist, gilt unter anderem im Stadtgebiet Nürnberg, Fürth an Schleusen sowie 100 Meter vor und nach Brücken ein Badeverbot. Deshalb der dringende Appell unserer mittelfränkischen Polizei, lieber auf offizielle Badestellen ausweichen und kein unnötiges Risiko eingehen.
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1: In zwei neuen Filmen in unseren fränkischen Kinos geht es um aktuelle und um frühere Probleme. Vorhang auf für Savage House und LOL 2.0. Mit Mitte 50 fühlt sich die zweifache Mutter Anne in LOL 2.0 frei und jung. Aber als sie von ihrem Sohn erfährt, dass sie Oma wird, ist das vorbei.
2: Ich war jetzt schwanger.
3: Von wem denn?
2: Von mir, denke ich mal, Mama.
3: Wirklich? Aber wie?
2: Ich muss dir doch nicht erklären, wie man Babys macht.
3: Nein.
2: Du bist wirklich komisch. Freust du dich denn gar nicht?
3: Ja.
1: Aber jetzt kommt sich Anne alt vor. Und dann zieht auch noch ihre 23-jährige Tochter Louise wieder bei ihr ein.
4: Ich bin nicht mehr das Dienstmädchen für niemanden. Geschweige denn sauge ich in deinem Zimmer, in diesem Saustall.
5: Niemand verlangt von dir, dass du mein Zimmer aufräumst.
4: Es macht mich wahnsinnig, mit anzusehen, wie du dich zurückentwickelst.
5: Du entwickelst dich zurück, hast Schiss vorm Erwachsenwerden.
4: Du redest Bullshit, ich bin eine Erwachsene, Madame.
5: Eine Erwachsene? Die sich vor einem Enkel und ein paar Falten auf der Stirn fürchtet.
1: Wie schon der Filmtitel verrät, ist LOL 2.0 eine Fortsetzung. Das erste Mal, dass Frankreichs Superstar Sophie Marceau die Rolle der Mutter spielte, ist aber schon 17 Jahre her. Im England des 18. Jahrhunderts spielt Savage House. Der Familie Savage ist Ansehen sehr, sehr wichtig. Umso besser, dass sich hoher Besuch ankündigt.
6: Der Herzog und die Herzogin kommen zum Dinner zu uns.
7: Wirklich? Der Herzog und die Herzogin von Devonshire? Dies ist unsere Chance.
6: Lasst uns alle makellos sein.
1: Deshalb wird der Wohnsitz auf Hochglanz gebracht. Und natürlich muss die Küchenmannschaft bei einem Testessen ihr Bestes geben.
8: Was zum Teufel ist das denn hier?
6: Es ist gar nicht so übel.
8: Sicherlich ungeeignet für einen verdammten Herzog. Man wird uns an den Galgen hängen. Der nächste Gang!
1: Mit Adelsromantik à la Downton Abbey hat Savage House nichts zu tun. Es ist eine böse und auch sehr heftige Satire auf die englische Aristokratie. Stefan Grundler, 98.6 Charivari, Kinoredaktion.

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1: Ich bin Hendrik Daum. Mediziner und Patientenschützer fordern von der Politik eindringlich, Konsequenzen aus der Hitzewelle zu ziehen. Der Geschäftsführer der Vereinigung für Intensiv- und Notfallmedizin, Janssen, sagte, die Länder müssten die Krankenhäuser so finanzieren, dass sie Hitzeschutz bereitstellen könnten. Auch die Pflegeheime müssten schnell für künftige Hitzewellen aufgerüstet werden. Das fordert auch die Stiftung Patientenschutz. Spirituosen könnten vom kommenden Jahr an deutlich teurer werden. Das Bundesfinanzministerium bereitet dafür eine höhere Steuer auf hochprozentigen Alkohol vor. Thomas Pleskin mit den Einzelheiten.
2: Nach einem Bericht des Redaktionsnetzwerks Deutschland sollen die Steuern auf Rum, Wodka, Korn und Co. zum Jahresbeginn 2027 um 20% steigen. Erwartet werden Mehreinnahmen von rund 400 Millionen Euro im Jahr. Eine Expertenkommission geht zudem davon aus, dass ein sinkender Alkoholkonsum Krankheiten und Unfallkosten verringern könnte.
1: Australien will sein Social-Media-Verbot für Kinder und Jugendliche unter 16 Jahren schärfer durchsetzen. Konzerne, die das Alter ihrer Nutzer nicht wirksam kontrollieren, sollen künftig bis zu 60 Millionen Euro Strafe zahlen, doppelt so viel wie bisher. Eine aktuelle Studie hat gezeigt, dass viele unter 16-Jährige das Verbot umgehen, indem sie ein falsches Alter angeben oder Konten älterer Personen nutzen, um weiter auf TikTok, Instagram oder YouTube zu surfen. Kaum ein Thema spaltet die Menschen in Nürnberg mehr. Der Ausbau des Frankenschnellwegs. Heute entscheiden die Nürnbergerinnen und Nürnberger in einem Bürgerentscheid über das milliardenschwere Bauprojekt. Es sieht einen 1,8 Kilometer langen Tunnel, Lärmschutzwände und eine dritte Spur vor, um den Verkehr zu entlasten. Gegner kritisieren die immensen Kosten und befürchten, dass das Projekt noch mehr Verkehr und Lastwagen anzieht. Das Ergebnis des Entscheids ist bindend und wird noch am heutigen Abend erwartet. Nach dem Stimmungsdämpfer gegen Ecuador bereitet sich die deutsche Fußballnationalmannschaft auf das erste K.O.-Spiel gegen Paraguay vor. Sportdirektor Rudi Völler ist überzeugt, dass die WM für das deutsche Team noch nicht vorbei sein wird.
3: Ich glaube, wir haben eine Mannschaft, die an richtig guten Tagen gegen jede Mannschaft gewinnen kann. Da bin ich auch völlig beruhigt und relaxed, weil ich weiß, am Montag wird die Mannschaft alles reinlegen.
1: Anpfiff gegen Paraguay ist morgen Abend um 22.30 Uhr.
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2: Ich bin Hendrik Daum. Mediziner und Patientenschützer fordern

0: und von der Politik eindringlich, Konsequenzen aus der Hitzewelle zu ziehen. Der Geschäftsführer der Vereinigung für Intensiv- und Notfallmedizin, Janssen, sagte, die Länder müssten die Krankenhäuser so finanzieren, dass sie Hitzeschutz bereitstellen könnten. Auch die Pflegeheime müssten schnell für künftige Hitzewellen aufgerüstet werden. Das fordert auch die Stiftung Patientenschutz. Spirituosen könnten vom kommenden Jahr an deutlich teurer werden. Das Bundesfinanzministerium bereitet dafür eine höhere Steuer auf hochprozentigen Alkohol vor. Thomas Pleskin mit den Einzelheiten.
1: Nach einem Bericht des Redaktionsnetzwerks Deutschland sollen die Steuern auf Rum, Wodka, Korn und Co. zum Jahresbeginn 2027 um 20% steigen. Erwartet werden Mehreinnahmen von rund 400 Millionen Euro im Jahr. Eine Expertenkommission geht zudem davon aus, dass ein sinkender Alkoholkonsum Krankheiten und Unfallkosten verringern könnte.
0: Nach den schweren Erdbeben in Venezuela ist die offizielle Zahl der Toten auf mehr als 1.400 gestiegen. Das volle Ausmaß der Katastrophe ist allerdings weiterhin unklar, denn Zehntausende Menschen werden noch unter den Trümmern zerstörter Gebäude vermutet. An der Suche nach Überlebenden sind mehrere internationale Rettungsteams beteiligt, auch vom Technischen Hilfswerk aus Deutschland. Im oberfränkischen Wunsiedel hat eine 36-jährige Frau für Aufsehen gesorgt, als sie splitternackt durch die Stadt lief. Die herbeigerufenen Polizisten dachten zunächst wohl, da könne jemand die Hitze nicht mehr ertragen. Doch das war's nicht. Denn die Frau erklärte den Beamten, ihre Kleidung sei zu dreckig gewesen und sie wollte sie einfach nicht mehr anziehen. Die 36-Jährige kam aufs Revier, wo eine Bekannte dann frische Kleidung vorbeibrachte. Ja, und obendrauf, da gab's noch eine Anzeige wegen Belästigung der Allgemeinheit. Bei der Fußball-WM hat sich England nach einem 2:0 gegen Panama den Gruppensieg gesichert. Als Gruppenzweiter steht auch Kroatien im 16-Finale nach einem 2:1 gegen Ghana. Der viermalige Afrikameister hatte aber schon zuvor sein Ticket sicher für die Alles-oder-Nichts-Spiele.

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1: Vor 29 Jahren begann für viele die magischste Zeit ihres Lebens. 98,6 Charivari, die Steffi ist hier. Wunderschönen guten Morgen. Plötzlich haben die Kids auf fliegende Briefe gewartet und jede Lampe wurde mit Lumos zum Leuchten gebracht. Am 26. Juni 1997 erschien der erste Harry Potter Band in Großbritannien. Und das, obwohl das Skript erst von vielen Verlagen abgelehnt wurde, weil niemand großes Potenzial darin sah. Aber irgendwann hat's geklappt, dann kamen die Filme dazu und spätestens damit ein magischer Hype. Und plötzlich wollte niemand mehr nur Muggel sein. Im Moment wird an einer neuen Serie gebastelt, die gesamte Geschichte nochmal in 7 Staffeln erzählen soll. Erste Trailer sind schon raus und auch die neueste Meldung dürfte gerade die Fans von den Harry Potter Büchern sehr freuen. Eine absolute Kultfigur aus den Büchern hat es niemals in die Filme geschafft. Aber bei der Serie soll das jetzt anders sein. Peeves, der Poltergeist. Ihn und seine Streiche können wir zusammen mit Harry, Hermine und Ron in der Serie Harry Potter sehen. Und zwar ab Weihnachten in diesem Jahr auf HBO Max.
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1: Soll ich euch ein Geheimnis verraten? Die Menschen reden über Robin Hood, erzählen sich Geschichten, Lügengeschichten. Er war kein Held, er war ein Räuber und Mörder.
2: Und er muss es wissen. Schließlich erzählt Robin Hood in The Death of Robin Hood von sich selbst. Er ist mittlerweile schon alt, schwach und schwer verletzt, als Robin in einem Wald von einer geheimnisvollen Frau gefunden wird.
3: Ich muss euch um Entschuldigung bitten. Ihr habt mich angefleht, euch sterben zu lassen. Wie heißt ihr?
1: Ich bin der Geächtete. Robin Hood.
2: Das überrascht. Ist nicht Robin Hood der gute Held, der den Schwachen geholfen hat? Nun, die Frau erfährt von Robin, dass es sich eigentlich ganz anders zugetragen hat.
1: Ich habe so viele getötet, ich könnte euch keine Zahl nennen. Es ist ein Fluch. Es gibt böse Menschen da draußen. Ich fürchte, unsere Blutschuld wird sie verfolgen. Die Menschen sprechen von Robin Hood, erzählen seine Geschichten. Es sind alles Lügen. Lügen, die ich vor langer Zeit erzählt habe, damit die Narren mir in die Dunkelheit folgen.
2: Einer davon war Little John. Als dessen Ehefrau und Tochter in Gefahr geraten, hilft Robin Hood seinem treuen Gefährten bei einer fast aussichtslosen Befreiungsmission. Die Robin Hood-Geschichte wurde schon oft im Kino erzählt, aber diesmal ist es anders. Hauptdarsteller Hugh Jackman sagt, dass sich die Geschichte über die Jahrhunderte je nach Zeitalter veränderte und dass The Death of Robin Hood eine andere, genauere Sicht der Legende erzählt.
4: The story of Robin Hood changed over the centuries, depending on the era that it was told. In The Death of Robin Hood, people will really take a second look at the Robin Hood legend.
2: Und diese Legende wird in The Death of Robin Hood heftiger und blutiger erzählt. Aber womöglich war es halt damals wirklich so. Stefan Grundler, 98.6 Charivari, Kinoredaktion.

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1: Ich bin Hendrik Daum. Mediziner und Patientenschützer fordern von der Politik eindringlich, Konsequenzen aus der Hitzewelle zu ziehen. Der Geschäftsführer der Vereinigung für Intensiv- und Notfallmedizin, Janssen, sagte, die Länder müssten die Krankenhäuser so finanzieren, dass sie Hitzeschutz bereitstellen könnten. Auch die Pflegeheime müssten schnell für künftige Hitzewellen aufgerüstet werden. Das fordert auch die Stiftung Patientenschutz. Spirituosen könnten vom kommenden Jahr an deutlich teurer werden. Das Bundesfinanzministerium bereitet dafür eine höhere Steuer auf hochprozentigen Alkohol vor. Thomas Pleskin mit den Einzelheiten.
2: Nach einem Bericht des Redaktionsnetzwerks Deutschland sollen die Steuern auf Rum, Wodka

0: Ackerkorn und Co. zum Jahresbeginn 2027 um 20% steigen. Erwartet werden Mehreinnahmen von rund 400 Millionen Euro im Jahr. Eine Expertenkommission geht zudem davon aus, dass ein sinkender Alkoholkonsum Krankheiten und Unfallkosten verringern könnte.
1: Nach den schweren Erdbeben in Venezuela ist die offizielle Zahl der Toten auf mehr als 1.400 gestiegen. Das volle Ausmaß der Katastrophe ist allerdings weiterhin unklar, denn Zehntausende Menschen werden noch unter den Trümmern zerstörter Gebäude vermutet. An der Suche nach Überlebenden sind mehrere internationale Rettungsteams beteiligt, auch vom Technischen Hilfswerk aus Deutschland. Im oberfränkischen Wunsiedel hat eine 36-jährige Frau für Aufsehen gesorgt, als sie splitternackt durch die Stadt lief. Die herbeigerufenen Polizisten dachten zunächst wohl, da könne jemand die Hitze nicht mehr ertragen. Doch das war's nicht. Denn die Frau erklärte den Beamten, ihre Kleidung sei zu dreckig gewesen und sie wollte sie einfach nicht mehr anziehen. Die 36-Jährige kam aufs Revier, wo eine Bekannte dann frische Kleidung vorbeibrachte. Ja, und obendrauf, da gab's noch eine Anzeige wegen Belästigung der Allgemeinheit. Bei der Fußball-WM hat sich England nach einem 2:0 gegen Panama den Gruppensieg gesichert. Als Gruppenzweiter steht auch Kroatien im 16-Finale nach einem 2:1 gegen Ghana. Der viermalige Afrikameister hatte aber schon zuvor sein Ticket sicher für die Alles-oder-Nichts-Spiele.
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1: Ich bin Hendrik Daum. Die Grünen-Fraktionsvorsitzende Dröge fordert angesichts der aktuellen Hitzewelle ein Abkühl-Sofortprogramm für Deutschland. Das soll in erster Linie dafür sorgen, dass Krankenhäuser, Pflegeeinrichtungen, Kitas und Schulen besser klimatisiert werden, so Dröge in der Bild am Sonntag. Dafür brauche es ein neues Förderprogramm für Klimasolaranlagen, also Klimaanlagen, die wegen der hohen Sonneneinstrahlung mit Solaranlagen kombiniert sind. Nach den schweren Erdbeben in Venezuela ist die offizielle Zahl der Toten auf mehr als 1.400 gestiegen. Das volle Ausmaß der Katastrophe ist allerdings weiterhin unklar, denn Zehntausende Menschen werden noch unter den Trümmern zerstörter Gebäude vermutet. An der Suche nach Überlebenden sind mehrere internationale Rettungsteams beteiligt, auch vom Technischen Hilfswerk aus Deutschland. Der Iran hat in der Nacht die mit den USA verbündeten Golfstaaten Kuwait und Bahrain angegriffen. Die iranischen Revolutionsgarden bekannten sich im iranischen Staatsfernsehen zu den Raketen- und Drohnenangriffen auf US-Militärziele in den beiden Ländern. Zuvor hatten US-Streitkräfte erneut Ziele im Iran angegriffen, nachdem der Iran erneut ein Frachtschiff nahe der Straße von Hormuz angegriffen haben soll. Fast eine Viertelmillion Menschen haben den Christopher Street Day in München gefeiert. Laut Polizei hatte der Demonstrationszug rund 30.000 Teilnehmer, weitere 200.000 Menschen säumten die Straßen. Die Politparade unter dem Motto »Unsere Vielfalt, unsere Stärke« umfasste rund 200 Gruppen. Wegen der extremen Hitze besprengten einige Zuschauer die Vorbeiziehenden aus Wasserschläuchen. Bei der Fußballweltmeisterschaft hat England den Sieg in seiner

Gruppe klargemacht. Die Three Lions besiegten Panama mit 2:0. Im zweiten Gruppenspiel schlug Kroatien Ghana mit 2:1 und setzte sich auf den zweiten Platz. Aber auch Ghana steht als Gruppendritter in der Runde der letzten 32. Kolumbien und Portugal trennten sich in ihrer Gruppe torlos, kommen aber beide weiter. Auch die Demokratische Republik Kongo erreichte mit einem 3:1 gegen Usbekistan die nächste Runde.

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1: 571 neue Brett- und Gesellschaftsspiele kamen alleine im Jahr 2026 raus. Ist gar nicht so leicht, einen Überblick zu behalten und zum Beispiel das perfekte Geschenk für die eigenen Kids und Freunde zu finden. 98.6 Charivari, die Steffi ist hier. Schönen guten Morgen zusammen. Aber genau da soll das Spiel des Jahres helfen. Eine der weltweit bekanntesten Auszeichnungen für Brett- und Gesellschaftsspiele. Und was genau da gekürt wird, das weiß der größte Spielefan hier im Team, und zwar Kollegin Sarina.
2: Die Spiel-des-Jahres-Auszeichnung teilt sich sozusagen auf in drei verschiedene Schwierigkeiten.

0: Schwierigkeitsgrade von Spielen. Denn natürlich ist ein Kinderspiel nicht direkt mit einem Expertenspiel vergleichbar, was die Komplexität beispielsweise angeht. Deshalb gibt's für die unterschiedlichen Spielergruppen einmal das Kinderspiel des Jahres, dann das Spiel des Jahres für Familien- und Gelegenheitsspieler und für die erfahreneren Spieler das Kennerspiel des Jahres.
1: Okay, also drei Kategorien und da wurden ja jetzt schon drei favorisierte Spiele von der Fachjury nominiert. Welche sind denn das?
0: Ein kooperatives Wohlfühlspiel rund ums Gestalten eines Dorfes mit Stickern, das heißt Cozy Stickerville. Die zweite Nominierung ist ein kommunikatives Partyspiel. Dabei geht es darum, möglichst genau so zu denken wie die Mitspieler, die man auf einer Party ja oft gar nicht so gut kennt. Dadurch lernt man sich automatisch besser kennen. Beim Spiel Dito, weißt du, was ich denke? Und dann ist noch ein Spiel nominiert, bei dem es ums Sortieren geht. Klingt simpel, die Regeln sind einfach, aber trotzdem brauchst du eine gewisse Taktik beim Spiel Morty Sorty Magic Shop.
1: Na, klingt schon mal gut auf jeden Fall. Die Namen sind einfallsreich. Welches der nominierten Spiele schlussendlich die begehrte Auszeichnung bekommt, das entscheidet die Fachjury des Spiel des Jahres e.V. Und zwar am 12. Juli werden Spiel, Kennerspiel und Kinderspiel des Jahres offiziell gekürt.
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1: In zwei neuen Filmen in unseren fränkischen Kinos geht es um den Tod und einen gruseligen Ort. Vorhang auf für Sechs Wochen Amt und Backrooms.
2: Ich habe was gefunden.
3: Okay, was hast du gefunden?
2: Einen Ort.
1: Und den hat Clark in Backrooms im Untergeschoss eines schmuddeligen Möbelhauses entdeckt. Er überredet andere dazu, ihm dorthin zu folgen.
4: Es ist also eine Art leeres Bürogebäude?
5: Hier drin? Klar. Aber es ist, als hätten es einen Haufen Bauarbeiter auf Acid gebaut. Es gibt sogar einen Pool.
3: Einen Pool?
5: Ja, was Ähnliches zumindest. Folgt mir.
1: Der Ort entpuppt sich als endloses Labyrinth aus gleichförmigen Räumen mit gelbstichigen Wänden.
2: Es geht immer weiter und weiter. All diese Räume, dieser Ort erschafft sie. Oder anders gesagt, erinnert sich an sie. Und je öfter er sich an etwas erinnert, desto weniger tut er es.
1: Die Geschichte basiert auf der erfolgreichen YouTube-Reihe. Auch wer Backrooms nicht kennt und sich gerne gruselt, wird an dem optisch toll gemachten Horrorstreifen seine Freude haben. Für die 25-jährige Lore bricht in Sechs Wochen Amt die Welt zusammen. Denn gerade ist ihre Mutter gestorben. Und Lores Schwester ist nicht da, aber immerhin per Videocall erreichbar.
6: Wann kommst du eigentlich?
7: Ich bin in der Probezeit. Ich kann mir keinen Urlaub nehmen.
6: Mama ist tot.
7: Es geht gerade nicht. Weißt du eigentlich schon, was die Anzeige kosten soll?
6: 400 oder sowas, wahrscheinlich mehr, wenn wir es farbig machen wollen.
7: 400 für eine Zeitungsanzeige?
6: Natürlich braucht's die. Es kann dir doch egal sein, du tust doch sowieso nichts dazu.
1: Und so muss Lore sich allein um den Nachlass und die Beerdigung der Mutter kümmern. Das zeigt Sechs Wochen Amt in ruhigen Bildern und mit einer großartig spielenden Hauptdarstellerin Magdalena Laubisch. Stefan Grundler, 98.6 Charivari, Kinoredaktion.

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4: Ich bin Hendrik Daum. Die Grünen-Fraktionsvorsitzende Dröge fordert angesichts der aktuellen Hitzewelle ein Abkühl-Sofortprogramm für Deutschland. Das soll in erster Linie dafür sorgen, dass Krankenhäuser, Pflegeeinrichtungen, Kitas und Schulen besser klimatisiert werden, so Dröge in der Bild am Sonntag. Dafür brauche es ein neues Förderprogramm für Klimasolaranlagen, also Klimaanlagen, die wegen der hohen Sonneneinstrahlung mit Solaranlagen kombiniert sind. Nach den schweren Erdbeben in Venezuela ist die offizielle Zahl der Toten auf mehr als 1.400 gestiegen. Das volle Ausmaß der Katastrophe ist allerdings weiterhin unklar, denn Zehntausende Menschen werden noch unter den Trümmern zerstörter Gebäude vermutet. An der Suche nach Überlebenden sind mehrere internationale Rettungsteams beteiligt, auch vom Technischen Hilfswerk aus Deutschland. Der Iran hat in der Nacht die mit den USA verbündeten Golfstaaten Kuwait und Bahrain angegriffen. Die iranischen Revolutionsgarden bekannten sich im iranischen Staatsfernsehen zu den Raketen- und Drohnenangriffen auf US-Militärziele in den beiden Ländern. Zuvor hatten US-Streitkräfte erneut Ziele im Iran angegriffen, nachdem der Iran erneut ein Frachtschiff nahe der Straße von Hormuz angegriffen haben soll. Fast eine Viertelmillion Menschen haben den Christopher Street Day in München gefeiert. Laut Polizei hatte der Demonstrationszug rund 30.000 Teilnehmer. Weitere 200.000 Menschen säumten die Straßen. Die Politparade unter dem Motto Unsere Vielfalt, unsere Stärke umfasste rund 200 Gruppen. Wegen der extremen Hitze besprengten einige Zuschauer die Vorbeiziehenden aus Wasserschläuchen. Bei der Fußball-Weltmeisterschaft hat England den Sieg in seiner Gruppe klargemacht. Die Three Lions besiegten Panama mit 2:0. Im zweiten Gruppenspiel schlug Kroatien Ghana mit 2:1 und setzte sich auf den zweiten Platz. Aber auch Ghana steht als Gruppendritter in der Runde der letzten 32. Kolumbien und Portugal trennten sich in ihrer Gruppe torlos, kommen aber beide weiter. Auch die Demokratische Republik Kongo erreichte mit einem 3:1 gegen Usbekistan die nächste Runde.
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2: Ich bin Hendrik Daum. Einen schönen guten Morgen. Mediziner fordern von der Politik, jetzt Konsequenzen aus der Hitzewelle zu ziehen. Der Geschäftsführer der Vereinigung für Intensiv- und Notfallmedizin Janssen sagte, die Länder müssten die Krankenhäuser so finanzieren, dass sie Hitzeschutz bereitstellen könnten. Auch Pflegeheime müssten schnell für künftige Hitzewellen aufgerüstet werden. Nach den Erdbeben in Venezuela vor 3 Tagen haben Rettungskräfte mehrere Menschen lebend aus den Trümmern geborgen. Trotz der intensiven Rettungsarbeiten steigt die Zahl der Todesopfer aber weiter. Bislang wurden

über 1400 Tote gezählt und noch immer werden tausende Menschen unter den Trümmern vermutet. Die Chancen, Überlebende zu finden, sinken aber von Stunde zu Stunde. Kaum ein Thema spaltet die Menschen in Nürnberg mehr. Der Ausbau des Frankenschnellwegs. Heute entscheiden die Nürnbergerinnen und Nürnberger in einem Bürgerentscheid über das milliardenschwere Bauprojekt. Es sieht einen 1,8 Kilometer langen Tunnel, Lärmschutzwände und eine dritte Spur vor, um den Verkehr zu entlasten. Gegner kritisieren die immensen Kosten und befürchten, dass das Projekt noch mehr Verkehr und Lastwagen anzieht. Das Ergebnis des Entscheids ist bindend und wird noch am heutigen Abend erwartet. Bundesfinanzminister Klingbeil will die Alkoholsteuer offenbar um 20% erhöhen. Spirituosen, Sekt, Champagner und Alkopops würden damit teurer werden. Beim Bier ist dagegen keine Änderung geplant und auf Wein soll weiter keine Alkoholsteuer erhoben werden. Bei der Fußball-WM hat England mit einem 2:0 gegen Panama den Sieg in seiner Gruppe klargemacht. Im zweiten Gruppenspiel schlug Kroatien Ghana mit 2:1 und setzte sich auf den zweiten Platz. Aber auch Ghana steht als Gruppendritter in der Runde der letzten 32. Kolumbien und Portugal trennten sich in ihrer Gruppe torlos, kommen aber beide weiter. Auch die Demokratische Republik Kongo erreichte mit einem 3:1 gegen Usbekistan die nächste Runde.

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1: Wo ist denn die nächste Abkühlung? 98.6 Charivari, die Steffi ist hier. Wunderschönen guten Morgen zusammen. Aktuell leben wir doch alle nur von einem Kaltgetränk zur Dusche, zum nächsten Schattenplatz und dann vielleicht zum Sprung in den See oder Fluss. Aber Achtung, die Polizei Mittelfranken warnt uns davor Folgendem. Am Main-Donau-Kanal, vor allem zwischen den Schleusen Eibach und Katzwang, wird aktuell fleißig geschwommen, gepaddelt und sogar auch von Brücken gesprungen. Das Problem, Berufsschiffe, die können nicht einfach ausweichen oder schnell bremsen und Schwimmer sind für die Schiffsführer oft nur schwer zu erkennen. Gerade in der Nähe von Schleusen können außerdem gefährliche Strömungen und Wirbelungen entstehen. Auch wenn Baden da nicht überall verboten ist, gilt unter anderem im Stadtgebiet Nürnberg, Fürth an Schleusen sowie 100 Meter vor und nach Brücken ein Badeverbot. Deshalb der dringende Appell unserer mittelfränkischen Polizei, lieber auf offizielle Badestellen ausweichen und kein unnötiges Risiko eingehen.
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1: In zwei neuen Filmen in unseren fränkischen Kinos geht es um aktuelle und um frühere Probleme. Vorhang auf für Savage House und LOL 2.0. Mit Mitte 50 fühlt sich die zweifache Mutter Anne in LOL 2.0 frei und jung. Aber als sie von ihrem Sohn erfährt, dass sie Oma wird, ist das vorbei.
2: Ich war jetzt schwanger.
3: Von wem denn?
2: Von mir, denke ich mal, Mama.
3: Wirklich?

0: Hm?
1: Aber wie?
0: Ich muss dir doch nicht erklären, wie man Babys macht.
1: Nein.
0: Du bist wirklich komisch. Freust du dich denn gar nicht?
1: Ja.
2: Aber jetzt kommt sich Anne alt vor. Und dann zieht auch noch ihre 23-jährige Tochter Louise wieder bei ihr ein.
3: Ich bin nicht mehr das Dienstmädchen für niemanden. Geschweige denn sauge ich in deinem Zimmer, in diesem Saustall.
4: Niemand verlangt von dir, dass du mein Zimmer aufräumst.
3: Es macht mich wahnsinnig, mit anzusehen, wie du dich zurückentwickelst.
4: Du entwickelst dich zurück, hast Schiss vorm Erwachsenwerden.
3: Du redest Bullshit, ich bin eine Erwachsene, Madame.
4: Eine Erwachsene? Die sich vor einem Enkel und ein paar Falten auf der Stirn fürchtet.
2: Wie schon der Filmtitel verrät, ist LOL 2.0 eine Fortsetzung. Das erste Mal, dass Frankreichs Superstar Sophie Marceau die Rolle der Mutter spielte, ist aber schon 17 Jahre her. Im England des 18. Jahrhunderts spielt Savage House. Der Familie Savage ist Ansehen sehr, sehr wichtig. Umso besser, dass sich hoher Besuch ankündigt.
5: Der Herzog und die Herzogin kommen zum Dinner zu uns.
6: Wirklich? Der Herzog und die Herzogin von Devonshire? Dies ist unsere Chance.
5: Lasst uns alle makellos sein.
2: Deshalb wird der Wohnsitz auf Hochglanz gebracht. Und natürlich muss die Küchenmannschaft bei einem Testessen ihr Bestes geben.
7: Was zum Teufel ist das denn hier?
5: Es ist gar nicht so übel.
7: Sicherlich ungeeignet für einen verdammten Herzog. Man wird uns an den Galgen hängen. Der nächste Gang!
2: Mit Adelsromantik à la Downton Abbey hat Savage House nichts zu tun. Es ist eine böse und auch sehr heftige Satire auf die englische Aristokratie. Stefan Grundler, 98.6 Charivari, Kinoredaktion.

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1: Ich bin Hendrik Daum. Einen schönen guten Morgen. Mediziner fordern von der Politik, jetzt Konsequenzen aus der Hitzewelle zu ziehen. Der Geschäftsführer der Vereinigung für Intensiv- und Notfallmedizin Janssen sagte, die Länder müssten die Krankenhäuser so finanzieren, dass sie Hitzeschutz bereitstellen könnten. Auch Pflegeheime müssten schnell für künftige Hitzewellen aufgerüstet werden.

0: Nach den Erdbeben in Venezuela vor 3 Tagen haben Rettungskräfte mehrere Menschen lebend aus den Trümmern geborgen. Trotz der intensiven Rettungsarbeiten steigt die Zahl der Todesopfer aber weiter. Bislang wurden über 1.400 Tote gezählt und noch immer werden tausende Menschen unter den Trümmern vermutet. Die Chancen, Überlebende zu finden, sinken aber von Stunde zu Stunde. Kaum ein Thema spaltet die Menschen in Nürnberg mehr. Der Ausbau des Frankenschnellwegs. Heute entscheiden die Nürnbergerinnen und Nürnberger in einem Bürgerentscheid über das milliardenschwere Bauprojekt. Es sieht einen 1,8 Kilometer langen Tunnel, Lärmschutzwände und eine 3. Spur vor, um den Verkehr zu entlasten. Gegner kritisieren die immensen Kosten und befürchten, dass das Projekt noch mehr Verkehr und Lastwagen anzieht. Das Ergebnis des Entscheids ist bindend und wird noch am heutigen Abend erwartet. Bundesfinanzminister Klingbeil will die Alkoholsteuer offenbar um 20% erhöhen. Spirituosen, Sekt, Champagner und Alkopops würden damit teurer werden. Beim Bier ist dagegen keine Änderung geplant und auf Wein soll weiter keine Alkoholsteuer erhoben werden. Bei der Fußball-WM hat England mit einem 2:0 gegen Panama den Sieg in seiner Gruppe klargemacht. Im 2. Gruppenspiel schlug Kroatien Ghana mit 2:1 und setzte sich auf den 2. Platz. Aber auch Ghana steht als Gruppendritter in der Runde der letzten 32. Kolumbien und Portugal trennten sich in ihrer Gruppe torlos, kommen aber beide weiter. Auch die Demokratische Republik Kongo erreichte mit einem 3:1 gegen Usbekistan die nächste Runde.
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1: Ich bin Oliver Urbanke. Guten Morgen. Die Grünen-Fraktionsvorsitzende Dröge fordert angesichts der aktuellen Hitzewelle ein Abkühl-Sofortprogramm für Deutschland. Das soll dafür sorgen, dass Krankenhäuser, Pflegeeinrichtungen, Kitas und Schulen besser klimatisiert werden, so Dröge in der Bild am Sonntag. Dafür brauche es in erster Linie ein neues Förderprogramm für Klimasolaranlagen, also Klimaanlagen, die wegen der gleichzeitig hohen Sonneneinstrahlung mit Solaranlagen kombiniert sind. Die Menschen in Nürnberg stimmen heute über den umstrittenen milliardenschweren Ausbau des Frankenschnellwegs inklusive Tunnellösung ab. Für die Befürworter ist es ein Weg aus der täglichen Staufalle, für die Gegner eine überteuerte Mogelpackung. Brigitte Sesselbacher von der Bürgerinitiative gegen den Ausbau.
2: Wir müssen das Gegenteil von dem machen, was da geplant ist. Wir müssen entsiegeln, wir müssen konsequent ein Verkehrskonzept machen, dass man den Verkehr reduziert, dass man den Durchgangsverkehr vollkommen rausbringt und dass man dann diese Flächen, die da sind, sinnvoller nutzt.
1: Der Iran hat in der Nacht die mit den USA verbündeten Golfstaaten Kuwait und Bahrain angegriffen. Die iranischen Revolutionsgarden haben sich inzwischen zu den Raketen- und Drohnenangriffen auf US-Militärziele in beiden Ländern bekannt. Zuvor hatte das US-Militär erneut Ziele im Iran ins Visier genommen, als Reaktion auf den iranischen Beschuss eines Frachtschiffs in der Straße von Hormuz. Am Bodensee wächst mit Mammut eine neue Apfelsorte, die besonders widerstandsfähig gegen Trockenheit und Krankheiten ist und deshalb deutlich weniger Spritzmittel braucht. Obstbauern hoffen, damit den Apfelanbau zukunftsfähig machen zu können und den Klimaschutz zu stärken. Ob sich die Sorte im Supermarkt durchsetzt, hängt aber auch davon ab, ob sie den Geschmackstest der Verbraucherinnen und Verbraucher trifft. Bei der Fußball-WM hat England mit einem 2:0 gegen Panama den Gruppensieg eingefahren.

Im zweiten Gruppenspiel schlug Kroatien Ghana mit 2:1 und setzte sich auf Platz 2. Aber auch Ghana steht als Gruppendritter in der Runde der letzten 32. Kolumbien und Portugal trennten sich in ihrer Gruppe torlos, kommen aber beide weiter. Auch die Demokratische Republik Kongo erreichte mit einem 3:1 gegen Usbekistan die nächste Runde.

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1: Vor 29 Jahren begann für viele die magischste Zeit ihres Lebens. 98.6 Charivari, die Steffi ist hier. Wunderschönen guten Morgen. Plötzlich haben die Kids auf fliegende Briefe gewartet und jede Lampe wurde mit Lumos zum Leuchten gebracht. Am 26. Juni 1997 erschien der erste Harry Potter Band in Großbritannien.

0: 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Und das, obwohl das Skript erst von vielen Verlagen abgelehnt wurde, weil niemand großes Potenzial darin sah. Aber irgendwann hat's geklappt, dann kamen die Filme dazu und spätestens damit ein magischer Hype. Und plötzlich wollte niemand mehr nur Muggel sein. Im Moment wird an einer neuen Serie gebastelt, die die gesamte Geschichte nochmal in 7 Staffeln erzählen soll. Erste Trailer sind schon raus und auch die neueste Meldung dürfte gerade die Fans von den Harry Potter Büchern sehr freuen. 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Aber bei der Serie soll das jetzt anders sein. 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Und zwar ab Weihnachten in diesem Jahr auf HBO Max.
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1: Soll ich euch ein Geheimnis verraten? Die Menschen reden über Robin Hood, erzählen sich Geschichten, Lügengeschichten. Er war kein Held, er war ein Räuber und Mörder.
2: Und er muss es wissen. Schließlich erzählt Robin Hood in The Death of Robin Hood von sich selbst. Er ist mittlerweile schon alt, schwach und schwer verletzt, als Robin in einem Wald von einer geheimnisvollen Frau gefunden wird.
3: Ich muss euch um Entschuldigung bitten. Ihr habt mich angefleht, euch sterben zu lassen. Wie heißt ihr?
1: Ich bin der Geächtete. Robin Hood.
2: Das überrascht. Ist nicht Robin Hood der gute Held, der den Schwachen geholfen hat? Nun, die Frau erfährt von Robin, dass es sich eigentlich ganz anders zugetragen hat.
1: Ich habe so viele getötet, ich könnte euch keine Zahl nennen. Es ist ein Fluch. Es gibt böse Menschen da draußen. Ich fürchte, unsere Blutschuld wird sie verfolgen. Die Menschen sprechen von Robin Hood, erzählen seine Geschichten. Es sind alles Lügen. Lügen, die ich vor langer Zeit erzählt habe, damit die Narren mir in die Dunkelheit folgen.
2: Einer davon war Little John. Als dessen Ehefrau und Tochter in Gefahr geraten, hilft Robin Hood seinem treuen Gefährten bei einer fast aussichtslosen Befreiungsmission. Die Robin Hood-Geschichte wurde schon oft im Kino erzählt, aber diesmal ist es anders. Hauptdarsteller Hugh Jackman sagt, dass sich die Geschichte über die Jahrhunderte je nach Zeitalter veränderte und dass The Death of Robin Hood eine andere, genauere Sicht der Legende erzählt.
4: The story of Robin Hood changed over the centuries, depending on the era that it was told. In The Death of Robin Hood, people will really take a second look at the Robin Hood legend.
2: Und diese Legende wird in The Death of Robin Hood heftiger und blutiger erzählt. Aber womöglich war es halt damals wirklich so. Stefan Grundler, 98,6 Charivari, Kinoredaktion.

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1: Ich bin Oliver Urbanke. Guten Morgen. Die Grünen-Fraktionsvorsitzende Dröge fordert angesichts der aktuellen Hitzewelle ein Abkühl-Sofortprogramm für Deutschland. Das soll dafür sorgen, dass Krankenhäuser, Pflegeeinrichtungen, Kitas und Schulen besser klimatisiert werden, so Dröge in der Bild am Sonntag. Dafür brauche es in erster Linie ein neues Förderprogramm für Klimasolaranlagen, also Klimaanlagen, die wegen der gleichzeitig hohen Sonneneinstrahlung mit Solaranlagen kombiniert sind. Die Menschen in Nürnberg stimmen heute über den umstrittenen milliardenschweren Ausbau des Frankenschnellwegs inklusive Tunnellösung ab. Für die Befürworter ist es ein Weg aus der täglichen Staufalle, für die Gegner eine überteuerte Mogelpackung. Brigitte Sesselbacher von der Bürgerinitiative gegen den Ausbau.
2: Wir müssen das Gegenteil von dem machen, was da geplant ist. Wir müssen entsiegeln, wir müssen konsequent ein Verkehrskonzept machen, dass man den Verkehr reduziert, dass man den Durchgangsverkehr vollkommen rausbringt und dass man dann diese Flächen, die da sind, sinnvoller nutzt.
1: Der Iran hat in der Nacht die mit den USA verbündeten Golfstaaten Kuwait und Bahrain angegriffen. Die iranischen Revolutionsgarden haben sich inzwischen zu den Raketen- und Drohnenangriffen auf US-Militärziele in beiden Ländern bekannt. Zuvor hatte das US-Militär erneut Ziele im Iran ins Visier genommen, als Reaktion auf den iranischen Beschuss eines Frachtschiffs in der Straße von Hormuz. Am Bodensee wächst mit Mammut eine neue Apfelsorte, die besonders widerstandsfähig gegen Trockenheit und Krankheiten ist und deshalb deutlich weniger Spritzmittel braucht. Obstbauern hoffen, damit den Apfelanbau zukunftsfähig machen zu können und den Klimaschutz zu stärken. Ob sich die Sorte im Supermarkt durchsetzt, hängt aber auch davon ab, ob sie den Geschmackstest der Verbraucherinnen und Verbraucher trifft. Bei der Fußball-WM hat England mit einem 2:0 gegen Panama den Gruppensieg eingefahren. Im zweiten Gruppenspiel schlug Kroatien Ghana mit 2:1 und setzte sich auf Platz 2. Aber auch Ghana steht als Gruppendritter in der Runde der letzten 32. Kolumbien und Portugal trennten sich in ihrer Gruppe torlos, kommen aber beide weiter. Auch die Demokratische Republik Kongo erreichte mit einem 3:1 gegen Usbekistan die nächste Runde.
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2: Ich bin Oliver Urbanke. Guten Morgen. Spirituosen können ab dem kommenden Jahr deutlich teurer werden. Das Bundesfinanzministerium bereitet eine höhere Steuer vor. Thomas Beskin mit den Hintergründen.
3: Nach einem Bericht des Redaktionsnetzwerks Deutschland sollen die Steuern auf Rum, Wodka, Korn und Co. zum Jahresbeginn 2027 um 20% steigen. Höher besteuert werden sollen außerdem Sekt, Champagner, Likörweine und Alkopops. Das Finanzministerium bestätigte einen Gesetzentwurf, verwies bei Einzelheiten aber auf die noch laufenden Abstimmungen. Erwartet werden Mehreinnahmen von rund 400 Millionen Euro im Jahr.
2: In Nürnberg wird bei einem Bürgerentscheid heute über eine Baumaßnahme mit überregionaler Bedeutung abgestimmt. Es geht um den Ausbau des Frankenschnellwegs. Geplant ist unter anderem ein 1,8 Kilometer langer Tunnel, Lärmschutzwände und eine dritte Spur, um den Verkehr zu entlasten. Gegner des Projekts kritisieren die immensen Kosten und befürchten, dass das Projekt noch mehr Verkehr und Lastwagen anzieht. Die Hitzewoche erreicht an diesem Wochenende ihren Höhepunkt. Gestern ist mit 41,5 Grad ein neuer Temperaturrekord in Möckern-Derwitz in Sachsen-Anhalt gemessen worden. Und auch heute rechnet der Deutsche Wetterdienst noch einmal mit Temperaturen über 40 Grad. Am Nachmittag und Abend drohen in weiten Teilen Deutschlands dann schwere Unwetter und Sturmböen mit bis zu teils 50 Litern Regen pro Quadratmeter. Nach dem Erdbeben in Venezuela ist die offizielle Zahl der Toten auf mehr als 1.400 gestiegen. Das volle Ausmaß der Katastrophe ist allerdings weiterhin unklar. Zehntausende Menschen werden noch immer unter den Trümmern zerstörter Gebäude vermutet. An der Suche nach Überlebenden sind mehrere internationale Rettungsteams beteiligt, auch aus Deutschland. England hat sich bei der Fußball-WM den Gruppensieg gesichert. Das Team setzte sich mit 2:0 gegen Panama durch. Kroatien gewann zum Abschluss der Gruppenphase gegen Ghana mit 2:1. Beide Länder haben sich ebenfalls für die K.O.-Phase qualifiziert. Auch Portugal, die Demokratische Republik Kongo, Argentinien, Österreich und Algerien stehen nach Spieltag 3 im 16. Finale.

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1: 571 neue Brett- und Gesellschaftsspiele kamen alleine im Jahr 2026 raus. Ist gar nicht so leicht, einen Überblick zu behalten und zum Beispiel das perfekte Geschenk für die eigenen Kids und Freunde zu finden. 98.6 Charivari, die Steffi ist hier. Schönen guten Morgen zusammen. Aber genau da soll das Spiel des Jahres helfen. Eine der weltweit bekanntesten Auszeichnungen für Brett- und Gesellschaftsspiele. Und was genau da gekürt wird, das weiß der größte Spielefan hier im Team, und zwar Kollegin Sarina.
2: Die Spiel des Jahres-Auszeichnung teilt sich sozusagen auf in drei verschiedene Schwierigkeitsgrade von Spielen. Denn natürlich ist ein Kinderspiel nicht direkt mit einem Expertenspiel vergleichbar, was die Komplexität beispielsweise angeht. Deshalb gibt's für die unterschiedlichen Spielergruppen einmal das Kinderspiel des Jahres, dann das Spiel des Jahres für Familien- und Gelegenheitsspieler und für die erfahreneren Spieler das Kennerspiel des Jahres.
1: Okay, also drei Kategorien und da wurden ja jetzt schon drei favorisierte Spiele von der Fachjury nominiert. Welche sind denn das?
2: Ein kooperatives Wohlfühlspiel rund ums Gestalten eines Dorfes mit Stickern, das heißt Cozy Stickerville. Die zweite Nominierung ist ein kommunikatives Partyspiel. Dabei geht es darum, möglichst genau so zu denken wie die Mitspieler, die man auf einer Party ja oft gar nicht so gut kennt. Dadurch lernt man sich automatisch besser kennen. Beim Spiel Dito, weißt du, was ich denke? Und dann ist noch ein Spiel nominiert, bei dem es ums Sortieren geht. Klingt simpel, die Regeln sind einfach, aber trotzdem brauchst du eine gewisse Taktik beim Spiel Morty Sorty Magic Shop.
1: Na, klingt schon mal gut auf jeden Fall, die Namen sind einfallsreich. Welches der nominierten Spiele schlussendlich die begehrte Auszeichnung bekommt, das entscheidet die Fachjury des Spiel des Jahres e.V. Und zwar am 12. Juli werden Spiel, Kennerspiel und Kinderspiel des Jahres offiziell gekürt.
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1: In zwei neuen Filmen in unseren fränkischen Kinos geht es um den Tod und einen gruseligen Ort. Vorhang auf für Sechs Wochen Amt und Backrooms.

0: Ich habe was gefunden.
1: Okay, was hast du gefunden?
0: Einen Ort.
2: Und den hat Clark in Backrooms im Untergeschoss eines schmuddeligen Möbelhauses entdeckt. Er überredet andere dazu, ihm dorthin zu folgen.
3: Es ist also eine Art leeres Bürogebäude?
4: Hier drin? Klar. Aber es ist, als hätten es einen Haufen Bauarbeiter auf Acid gebaut. Es gibt sogar einen Pool.
1: Einen Pool?
4: Ja, was Ähnliches zumindest. Folgt mir.
2: Der Ort entpuppt sich als endloses Labyrinth aus gleichförmigen Räumen mit gelbstichigen Wänden.
0: Es geht immer weiter und weiter. All diese Räume, dieser Ort erschafft sie. Oder anders gesagt, erinnert sich an sie. Und je öfter er sich an etwas erinnert, desto weniger tut er es.
2: Die Geschichte basiert auf der erfolgreichen YouTube-Reihe. Auch wer Backrooms nicht kennt und sich gerne gruselt, wird an dem optisch toll gemachten Horrorstreifen seine Freude haben. Für die 25-jährige Lore bricht in 6 Wochen Amt die Welt zusammen. Denn gerade ist ihre Mutter gestorben. Und Lores Schwester ist nicht da, aber immerhin per Videocall erreichbar.
5: Wann kommst du eigentlich?
6: Ich bin in der Probezeit. Ich kann mir keinen Urlaub nehmen.
5: Mama ist tot.
6: Es geht gerade nicht. Weißt du eigentlich schon, was die Anzeige kosten soll?
5: 400 oder sowas, wahrscheinlich mehr, wenn wir es farbig machen wollen.
6: 400 für eine Zeitungsanzeige?
5: Natürlich braucht's die. Es kann dir doch egal sein, du tust doch sowieso nichts dazu.
2: Und so muss Lore sich allein um den Nachlass und die Beerdigung der Mutter kümmern. Das zeigt 6 Wochen Amt in ruhigen Bildern und mit einer großartig spielenden Hauptdarstellerin Magdalena Laubisch. Stefan Grundler, 98.6 Charivari, Kinoredaktion.

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8: Ich bin Oliver Urbanke. Guten Morgen. Spirituosen können ab dem kommenden Jahr deutlich teurer werden. Das Bundesfinanzministerium bereitet eine höhere Steuer vor. Thomas Beskin mit den Hintergründen.
9: Nach einem Bericht des Redaktionsnetzwerks Deutschland sollen die Steuern auf Rum, Wodka, Korn und Co. zum Jahresbeginn 2027 um 20% steigen. Höher besteuert werden sollen außerdem Sekt, Champagner, Likörweine und Alkopops. Das Finanzministerium bestätigte einen Gesetzentwurf, verwies bei Einzelheiten aber auf die noch laufenden Abstimmungen. Erwartet werden Mehreinnahmen von rund 400 Millionen Euro im Jahr.
8: In Nürnberg wird bei einem Bürgerentscheid heute über eine Baumaßnahme mit überregionaler Bedeutung abgestimmt. Es geht

0: um den Ausbau des Frankenschnellwegs. Geplant ist unter anderem ein 1,8 Kilometer langer Tunnel, Lärmschutzwände und eine dritte Spur, um den Verkehr zu entlasten. Gegner des Projekts kritisieren die immensen Kosten und befürchten, dass das Projekt noch mehr Verkehr und Lastwagen anzieht. Die Hitzewoche erreicht an diesem Wochenende ihren Höhepunkt. Gestern ist mit 41,5 Grad ein neuer Temperaturrekord in Möckern-Derwitz in Sachsen-Anhalt gemessen worden. Und auch heute rechnet der Deutsche Wetterdienst noch einmal mit Temperaturen über 40 Grad. Am Nachmittag und Abend drohen in weiten Teilen Deutschlands dann schwere Unwetter und Sturmböen mit bis zu teils 50 Litern Regen pro Quadratmeter. Nach dem Erdbeben in Venezuela ist die offizielle Zahl der Toten auf mehr als 1.400 gestiegen. Das volle Ausmaß der Katastrophe ist allerdings weiterhin unklar. Zehntausende Menschen werden noch immer unter den Trümmern zerstörter Gebäude vermutet. An der Suche nach Überlebenden sind mehrere internationale Rettungsteams beteiligt, auch aus Deutschland. England hat sich bei der Fußball-WM den Gruppensieg gesichert. Das Team setzte sich mit 2:0 gegen Panama durch. Kroatien gewann zum Abschluss der Gruppenphase gegen Ghana mit 2:1. Beide Länder haben sich ebenfalls für die K.O.-Phase qualifiziert. Auch Portugal, die Demokratische Republik Kongo, Argentinien, Österreich und Algerien stehen nach Spieltag 3 im 16. Finale.
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1: Ich bin Oliver Urbanke. Guten Morgen. Vor den Beratungen des Koalitionsausschusses in der kommenden Woche werden die Forderungen nach Reformen lauter. Dabei geht es vor allem um Gesundheit, Pflege und die Rente. Thomas Bleskin berichtet.
2: Die Chefin der Wirtschaftsweisen Schnitzer sieht bei der Rente ein ermutigendes Signal und fordert auch bei Gesundheit und Pflege mehr Reformbereitschaft. Altbundespräsident Gauck mahnt, die Politik müsse nach der Analyse der Probleme nun handeln und notwendige Einschnitte überzeugend begründen. Zugleich gibt es Streit über die Rentenpläne. Während SPD-Politiker den Erhalt der abschlagsfreien Rente nach 45 Beitragsjahren fordern, drängt die Union auf eine möglichst schnelle Abschaffung der sogenannten Rente mit 63.
1: Medizinerinnen und Mediziner fordern von der Politik, jetzt Konsequenzen aus der aktuellen Hitzewelle zu ziehen. Der Geschäftsführer der Vereinigung für Intensiv- und Notfallmedizin, Janssen, sagt, die Länder müssten die Krankenhäuser so finanzieren, dass sie Hitzeschutz bereitstellen könnten. Auch die Pflegeheime müssten schnell für künftige Hitzewellen ausgerüstet werden. Trotz des heißen Wetters bei Temperaturen weit über 30 Grad haben gestern fast eine Viertelmillion Menschen den Christopher Street Day in München gefeiert. Laut Polizei hatte die Parade rund 30.000 Teilnehmende, weitere 200.000 Menschen haben das Spektakel auf den Straßen verfolgt. Wegen der Hitze gab es immer wieder Abkühlung und Erfrischung mit Wasserschläuchen für die Parade. Wer Shisha raucht, wird künftig vermutlich deutlich stärker zur Kasse gebeten werden. Die Tabaksteuer soll von etwa 56 Euro pro Kilo Wasserpfeifentabak bis 2030 schrittweise auf knapp 190 Euro erhöht werden. Das geht aus einem Entwurf zum neuen Tabaksteuergesetz hervor. In einer dramatischen Schlussphase hat sich Österreich bei der Fußball-Weltmeisterschaft für die K.O.-Runde qualifiziert. Gegen Algerien reichte am Ende ein Punkt. Beide Teams sind weiter. Genauso wie Argentinien nach einem 3:1 gegen Jordanien. In Gruppe L zogen England, Kroatien und Ghana ins 16. Finale ein. Und in Gruppe K sind Kolumbien, Portugal und die Demokratische Republik Kongo.

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2: In zwei neuen Filmen in unseren fränkischen Kinos geht es um aktuelle und um frühere Probleme. Vorhang auf für Savage House und LOL 2.0. Mit Mitte 50 fühlt sich die zweifache Mutter Anne in LOL 2.0 frei und jung. Aber als sie von ihrem Sohn erfährt, dass sie Oma wird, ist das vorbei.
3: Ich war jetzt schwanger.
4: Von wem denn?
3: Von mir, denke ich mal, Mama.
4: Wirklich? Aber wie?
3: Ich muss dir doch nicht erklären, wie man Babys macht.
4: Nein.
3: Du bist wirklich komisch. Freust du dich denn gar nicht?
4: Ja.
2: Aber jetzt kommt sich Anne alt vor. Und dann zieht auch noch ihre 23-jährige Tochter Louise wieder bei ihr ein.
5: Ich bin nicht mehr das Dienstmädchen für niemanden. Geschweige denn sauge ich in deinem Zimmer, in diesem Saustall.
6: Niemand verlangt von dir, dass du mein Zimmer aufräumst.
5: Es macht mich wahnsinnig, mit anzusehen, wie du dich zurückentwickelst.
6: Du entwickelst dich zurück, hast Schiss vorm Erwachsenwerden.
5: Du redest Bullshit, ich bin eine Erwachsene, Madame.
6: Eine Erwachsene? Die sich vor einem Enkel und ein paar Falten auf der Stirn fürchtet.
2: Wie schon der Filmtitel verrät, ist LOL 2.0 eine Fortsetzung. Das erste Mal, dass Frankreichs Superstar Sophie Marceau die Rolle der Mutter spielte, ist aber schon 17 Jahre her. Im England des 18. Jahrhunderts spielt Savage House. Der Familie Savage ist Ansehen sehr, sehr wichtig. Umso besser, dass sich hoher Besuch ankündigt.
7: Der Herzog und die Herzogin kommen zum Dinner zu uns.
8: Wirklich? Der Herzog und die Herzogin von Devonshire? Dies ist unsere Chance.
7: Lasst uns alle makellos sein.
2: Deshalb wird der Wohnsitz auf Hochglanz gebracht. Und natürlich muss die Küchenmannschaft bei einem Testessen ihr Bestes geben.
9: Was zum Teufel ist das denn hier?
7: Es ist gar nicht so übel.
8: Sicherlich ungeeignet für einen verdammten Herzog. Man wird uns an den Galgen hängen. Der nächste Gang!
2: Mit Adelsromantik à la Downton Abbey hat Savage House nichts zu tun. Es ist eine böse und auch sehr heftige Satire auf die englische Aristokratie. Stefan Grundler, 98.6 Charivari, Kinoredaktion.

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1: Ich bin Oliver Urbanke. Guten Morgen. Vor den Beratungen des Koalitionsausschusses in der kommenden Woche werden die Forderungen nach Reformen lauter. Dabei geht es vor allem um Gesundheit, Pflege und die Rente. Thomas Bleskin berichtet.
2: Die Chefin der Wirtschaftsweisen Schnitzer sieht bei der Rente ein ermutigendes Signal und fordert auch bei Gesundheit und Pflege mehr Reformbereitschaft. Altbundespräsident Gauck mahnt, die Politik müsse nach der Analyse der Probleme nun handeln und notwendige Einschnitte überzeugend begründen. Zugleich gibt es Streit über die Rentenpläne. Während SPD-Politiker den Erhalt der abschlagsfreien Rente nach 45 Beitragsjahren fordern, drängt die Union auf eine möglichst schnelle Abschaffung der sogenannten Rente mit 63.
1: Medizinerinnen und Mediziner fordern von der Politik, jetzt Konsequenzen aus der aktuellen Hitzewelle zu ziehen. Der Geschäftsführer der Vereinigung für Intensiv- und Notfallmedizin, Janssen, sagt, die Länder müssten die Krankenhäuser so finanzieren, dass sie Hitzeschutz bereitstellen könnten. Auch die Pflegeheime müssten schnell für künftige Hitzewellen ausgerüstet werden. Trotz des heißen Wetters bei Temperaturen weit über 30 Grad haben gestern fast 250.000 Menschen den Christopher Street Day in München gefeiert. Laut Polizei hatte die Parade rund 30.000 Teilnehmende, weitere 200.000 Menschen haben das Spektakel auf den Straßen verfolgt. Wegen der Hitze gab es immer wieder Abkühlung und Erfrischung mit Wasserschläuchen für die Parade. Wer Shisha raucht, wird künftig vermutlich deutlich stärker zur Kasse gebeten werden. Die Tabaksteuer soll von etwa 56 Euro pro Kilo Wasserpfeifentabak bis 2030 schrittweise auf knapp 190 Euro erhöht werden. Das geht aus einem Entwurf zum neuen Tabaksteuergesetz hervor. In einer dramatischen Schlussphase hat sich Österreich bei der Fußball-Weltmeisterschaft für die K.O.-Runde qualifiziert. Gegen Algerien reichte am Ende ein Punkt. Beide Teams sind weiter. Genauso wie Argentinien nach einem 3:1 gegen Jordanien. In Gruppe L zogen England, Kroatien und Ghana ins 16. Finale ein. Und in Gruppe K sind Kolumbien, Portugal und die Demokratische Republik Kongo weiter.
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5: Ich bin Oliver Urbanke. Guten Morgen. Bundesfinanzminister Klingbeil will die Alkoholsteuer offenbar erhöhen. Spirituosen, Sekt, Champagner und Alkopops würden damit teurer. Beim Bier ist dagegen keine Änderung geplant. Auf Wein soll weiter keine Alkoholsteuer erhoben werden. Neben Mehreinnahmen von rund 400 Millionen Euro pro Jahr könnte sich eine solche Steuererhöhung auch positiv auf die Gesundheit der Menschen in Deutschland auswirken. Die gestiegenen Großhandelspreise haben sich bislang kaum auf die Gasrechnungen der Haushalte ausgewirkt. Das haben Berechnungen des Vergleichsportals Verivox ergeben. Die Gaspreise waren im Großhandel wegen der angespannten Lage im Nahen Osten angestiegen. Trotzdem können Millionen Gaskunden im laufenden Jahr mit sinkenden Kosten im Vergleich zum Vorjahr rechnen, heißt es in einer Verivox-Analyse. In Nürnberg wird bei einem Bürgerentscheid heute über eine Baumaßnahme mit überregionaler Bedeutung abgestimmt. Es geht um den Ausbau des Frankenschnellwegs. Geplant ist unter anderem ein 1,8 Kilometer langer Tunnel, Lärmschutzwände und eine dritte Spur, um den Verkehr zu entlasten. Gegner des Projekts kritisieren die immensen Kosten und befürchten, dass das Projekt noch mehr Verkehr und Lastwagen anzieht. Die deutsche Fußballnationalmannschaft fliegt heute nach Boston. Dort spielt sie morgen im 16. Finale gegen Paraguay. Die Vorrunde bei dieser WM ist am Morgen zu Ende gegangen. Thomas Bremser berichtet darüber.
6: Frankreich, Spanien, Argentinien oder Brasilien, die großen Fußballnationen haben bisher hin nicht enttäuscht. Auch die Niederlande, Portugal, England und Belgien sind weiter, genauso wie alle drei Gastgeberländer. Und auch ein Fußballzwerg jubelt. Kap Verde sorgt für eine Sensation, wie es sie in der WM-Geschichte selten gegeben hat. Der kleine Inselstaat schafft mit 3 Unentschieden den Einzug in die K.O.-Runde und trifft dort auf Lionel Messi.
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8: 98,6 Charivari. Einen wunderschönen guten Morgen. Hier ist die Rainy van der Berg und heute gibt's für euch eine neue Folge unseres zuckersüßen Jascha fragt Reihe. Und zwar mit folgender Frage:
9: Warum soll man überhaupt beten? Der Gott weiß doch eh alles und der braucht's doch gar nicht, dass wir ihm sagen, wie toll er ist.
8: Ja, Pfarrer Hannes Schott aus Nürnberg, der weiß garantiert eine gute Antwort drauf. Außerdem geht's um eine schief klingende Orgel, die jetzt ausgetauscht wird. Und wir bleiben beim Thema Musik und stellen euch heute auch noch den Limonadenchor vor. Ob eine kühle Limo zum Frühstück oder doch den Sonntagskaffee, ich wünsche euch auf jeden Fall einen wunderschönen Sonntag jetzt mit Vitamin C.

0: Heute besuchen wir bei Vitamin C die kleine Dorfkirche in Schalkhausen. Das ist ein Ortsteil von Ansbach und da geht der Orgel im wahrsten Sinne des Wortes die Luft aus. Die Technik, die ist ziemlich veraltet, zum Teil auch einfach kaputt und jetzt soll auch eine neue her. Und so erklang die alte Orgel am Gemeindefest letztes Wochenende zum allerletzten Mal und Matthias Neigenfind, er war dabei.
1: Die Kantate von Karl Auf klingt auf der alten Orgel schon ziemlich matt. Mehrere Abstrakte sind miteinander verkeilt. Das sind die Verbindungen zwischen Tasten und den Pfeifen. Die Folge, selbst wenn nur eine Orgeltaste gedrückt wird, können gleich mehrere Töne erklingen. Dummerweise sind es meistens nicht Töne, die gut zueinander passen. Christian Thiele spielt die Orgel regelmäßig.
2: Der größte Teil der Probleme liegt eigentlich im Innenleben, also dass an der Mechanik in der Orgel alles, was zwischen Tasten und Pfeifen liegt, dass einfach viel alt, viel marode ist und sich eine Renovierung davon einfach nicht rentieren würde. Und klanglich gibt die Orgel auch nicht so viel her, also sie hat zu wenig Luft und viele Register klingen auch einfach schief und sind zu hoch und quietschig. Also zum Beispiel solche Register hier. Die klingen hier in diesem Kirchenraum einfach nicht gut und die verwende ich auch nicht oft.
1: Auch Organist Martin Burkhardt hat schon länger seine liebe Not mit den Tönen.
3: Man musste tatsächlich vorher überlegen, was geht nicht. Viele, viele größere Werke gehen nicht. Und dann hat man sich halt auf das beschränkt, was machbar ist. Und ich glaube und hoffe und freue mich, dass jetzt die Variationsmöglichkeiten größer werden mit der neuen Orgel.
1: Die neue Orgel ist eine gebrauchte und war in Putzbrunn bei München übrig, da die dortige Kirche aufgegeben wurde. Damit schließt sich auch irgendwie ein Kreis, denn die ältesten Teile der Schalkhäuser Kirchenorgel sind auch schon gebraucht erworben worden. Sie kamen 1716 von der Gumbertuskirche in Ansbach nach Schalkhausen und jetzt wird es emotional. Der Abschied fällt einigen schon schwer.
4: Ich bin in der Schalkhäuser Kirche konfirmiert worden und da haben wir als Konfirmanden gesungen, bei dir Jesu will ich bleiben. Und 50 Jahre später, bei der Goldenen, hat der gleiche Organist uns wieder begleitet bei diesem Choral. Und das ist natürlich schon was Besonderes.
1: Für Pfarrer Jonathan Gerber ist es aber kein Wunder, dass einige Gemeindemitglieder die Orgel vermissen.
5: Dieses Instrument begleitet Taufen, Trauungen, Beerdigungen. Das macht diese Emotionalität aus. Und Religiöses ist emotional. Und die Musik hilft uns, diese Emotionalität zu kanalisieren, dass wir sprachfähig werden in verschiedenen Bereichen der Emotionen, die mit Glauben zu tun haben.
1: Aber leider wurde die Orgel im Laufe ihrer langen Geschichte nicht immer ganz fachmännisch repariert. Das gab ihr schließlich den Rest. Mit der gebrauchten Orgel, die nach Expertenmeinung ein Top-Instrument ist, wurde ein guter Kompromiss gefunden. Die von den Schalkhäusern geliebte Windlade von 1716 kommt nach Ostheim vor der Rhön in das dortige Orgelbaumuseum Schloss Hanstein und findet dort einen würdigen Platz. Und wenn alles gut läuft, soll die neue, gebrauchte Orgel am Erntedankfest schon spielen. Viele freuen sich schon jetzt.
6: Also ich bin ja mit dieser Orgel aufgewachsen. Ich kenne die seit meiner Geburt. Habe aber jetzt im Laufe der Zeit auch mitbekommen, dass das Ding wirklich am Ende seiner Tage angelangt ist. Und ich bin jetzt ehrlich gesagt guter Dinge, dass wir hier ein gutes neues Instrument bekommen und wir hier tolle Musik zu hören kriegen.
7: Das ist sicher eine

0: Prochale Entwicklung.
1: Ich freue mich, dass die Kirche einen wunderbaren neuen Klang bekommt.
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0: Kinder stellen definitiv die besten Fragen, die, bei denen wir Erwachsenen ab und zu wirklich ins Grübeln kommen. Und in unserer Reihe Jascha fragt, löchert Jascha den Nürnberger Pfarrer Hannes Schott mit allem, was ihm durch den Kopf geht. Und Hannes, der weiß normalerweise auch eine gute Antwort drauf. Ich würde sagen, wir hören jetzt mal hier bei Vitamin C rein, wie das heute läuft.
1: Jascha fragt.
2: Hallo Hannes.
3: Hallo Jascha.
2: Ich habe mal wieder eine Frage.
3: Auf geht's.
2: Warum soll man überhaupt beten?
3: Oh, das ist eine gute Frage.
2: Der Gott weiß doch eh alles. Und der braucht's doch gar nicht, dass wir ihm sagen, wie toll er ist.
3: Da hast recht. Vielleicht müssen wir das uns sagen.
2: Wie meinst du das?
3: Naja, vielleicht hilft's uns zu sagen, dass Gott es gut mit uns meint. Und dass er uns lieb hat

0: dass er unser guter Hirte ist.
1: Weil wir sonst vergessen würden?
0: Ja, vielleicht. Was hilft denn dir mehr, wenn dir jemand sagt, dass du toll bist oder wenn dir jemand sagt, dass du doof bist?
1: Dass ich toll bin. Und das braucht der Gott wohl auch manchmal?
0: Nein, andersrum. Was hilft dir mehr, zu wissen, dass der tolle Gott an deiner Seite ist oder dass du allein bist?
1: Dass der super, super tolle Gott auf meiner Seite ist.
0: Und das sagen wir uns im Gebet. Der Gott, der braucht's nicht unbedingt, aber wir brauchen's. Ich glaube übrigens, dass dazu auch die Taufe da ist, um zu zeigen, dass Gott von Anfang an für das Kind da ist.
1: Also ich bräuchte das alles nicht, Gebet und Taufe, wenn alle eh schon ganz fest dran glauben.
0: Das weiß ich nicht. Für alle Fälle weiter taufen und weiter beten.
1: Sonst hättest du als Pfarrer eh nichts zu tun.
0: Ja, genau. Ja, schon. Tschüss.
1: Tschüss, Hannes. Tschüss, Gott. Und Amen.
2: Hast du auch noch eine Frage?
1: Dann schreib mir einfach an frage@jascha-fragt.de.
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1: Ja, und für heute hat mein Kollege Christoph Leferz auch wieder für uns einen richtig schönen neuen Song gefunden.
2: Heute stelle ich den Ohrwurm vor, der mich seit Wochen sehr angenehm begleitet, der neue Song von der Band Keimzeit. Keimzeit ist so ein Musik-Urgestein. So langsam steuern sie auf ihr 50-jähriges Jubiläum zu, denn Ende der 1970er spielten in der DDR vier Geschwister, Norbert, Hartmut, Roland und Marion Leisegang zusammen aus dem Ort Lütte bei Bad Belzig.

So bei Familienfeiern und in Kneipen. Fünfstündige Konzerte waren nicht selten, sagt man. Es wurde dann wohl auch etwas alkohollastig. Keimzeit sagt selbst, wir haben Müsli-Chanson-Rock'n'Roll gemacht für DDR-Bluesrock-Liebhaber und Ostnostalgiker. Sie haben aber noch wesentlich mehr drauf. Ihr inzwischen 25. Album heißt Ach, die Menschen. Und in den Titelsong habe ich mich echt verliebt. Sie schreiben so nett und einfühlsam über diese seltsame Spezies Mensch, als hätten sie ihn selbst erschaffen, um dann festzustellen, war wohl nix. Aber da kann sich jede und jeder selbst eine Meinung bilden. Hier sind Keimzeit mit dem neuen Album und Song Ach, die Menschen.

0: Was für ein Text. Keimzeit mit Ach die Menschen. Heute unser Song mit Message und wie immer zum Nachlesen auch auf unserer Seite 98.6charivari.de/vitamin-c.
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1: Der Umgang mit der Aufmerksamkeitsdefizit-Hyperaktivierungsstörung, kurz ADHS, ist herausfordernd. Und beim mehrteiligen Seminar für Eltern ADHS verstehen, Familien stärken, wird alltagsnahes Wissen über ADHS vermittelt. In dem Zusammenhang geht es auch um Themen wie Ernährung, Achtsamkeit, Schule, Beruf und Familienleben. Kursleiterin ist Danielle Wittstum, die aus eigener familiärer Erfahrung sprechen kann. Morgen am Montag ist der erste von 5 Terminen in Altdorf, und zwar im Dekanatssaal um 18 Uhr. Und anmelden könnt ihr euch per Mail an annette.scherer@glkb.de. Die Veranstaltungen des Christopher Street Day CSD wollen in vielen Städten ein klares Zeichen für Demokratie und Meinungsfreiheit setzen. Sie machen auch auf die Rechte und Sichtbarkeit der LGBTQIA+-Community aufmerksam. Neben dem politischen Statement sind die Paraden auch ein Fest der Vielfalt und Gemeinschaft. Und zwar am kommenden Samstag findet in Fürth der 3. CSD statt. Wer mit durch die Stadt ziehen möchte, kommt einfach zum Rathaus. Los geht's von dort ab 13 Uhr. Plateauschuhe, Baggy Jeans, Crop Tops, knallige Farben, die 2000er, die sind wieder voll im Trend. Einen Abend mit genau diesen Vibes gibt's bei der Y2K-Party für alle zwischen 13 und 17 Jahren. Da kann man safe sicher feiern, denn die Jugendparty ist auch rauch- und alkoholfrei. Zur guten Stimmung kann man auch selbst was beitragen, indem man zum Beispiel einen Song, einen Rap oder Tanz performt. Am Samstag in Nürnberg bei Lux Junge Kirche um 18.30 Uhr und Karten gibt's an der Abendkasse für 5 Euro. Zum Vormerken habe ich auch noch was für euch, und zwar den Sommer musikalisch zelebrieren könnt ihr beim Katzwanger Musiksommer. Beim 3. Konzert gibt's Sommerlieder mit Andrea Wurzer, Sopran, und dazu Klavierbegleitung von Anne-Dore Stein. Und zwar am kommenden Sonntag in Nürnberg-Katzwang an der Wehrkirche um 19 Uhr.
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0: Ein Chor, in dem jede Stimme zählt. Ja, in Würzburg gibt's einen Kinderchor, der Inklusion nicht nur predigt, sondern auch lebt. Ein preisgekröntes Projekt und zwar auch mit Warteliste. Der sogenannte Limonadenchor. Und Matthias Navers hat sich für Vitamin C mal angeschaut, wie aus einer Idee und Limonade echte Gemeinschaft entsteht.
1: Aber wir sind geordnet und sortiert. Es kann losgehen. Clara, dein Job.
2: Der Limonadenchor. Inklusion, die klingt. Donnerstagnachmittag im Musiksaal der Christophorusschule in Würzburg. Es ist laut, es ist bunt und es ist ziemlich lebendig. Mittendrin ist Chorleiterin Madeleine Schuh und ihr Team, die Limonadencrew.
1: Es fing an, dass meine Tochter Ida immer ihre Freundin mit bei uns im Wohnzimmer hatte und es immer mehr Mädels wurden. Bei uns zu Hause gibt es immer Limonade und das ist irgendwie so auch ein Gemütlichkeitsfaktor. Und das war was, wo auch die Kinder recht schnell auf die Idee kamen, dass wir einen Limonadenchor gründen.
2: Im Chor singen Kinder mit und ohne Förderbedarf gemeinsam. Mit viel Spaß, ein bisschen Chaos und ganz ohne Leistungsdruck. Ein inklusiver Kinderchor, in dem 42 Mädchen und Jungen von 4 bis 14 Jahren ganz selbstverständlich Musik machen.
3: Wir heißen Limonadenchor, weil es immer nach einem Limonadenchor als Belohnung Limo gibt.
4: Und wenn wir alle sind, dann klingen wir richtig laut.
5: Das Coolste ist, dass man halt, dass alle zusammen sind und dass jeder mitmachen kann.
6: Am liebsten machen wir singen.
2: Gesungen wird, worauf die Kinder Lust haben. Kinderlieder, bekannte Melodien oder Popsongs, auch mit eigenen Texten. Was heute ein Erfolgsprojekt ist, begann im Oktober 2023.
1: Wir haben auch zwischenzeitlich lang überlegt, ob wir das auch so haben wollen oder ob wir das einfach klein halten wollen. Aber wir haben gemerkt, wie viel Bedarf einfach da ist und dass gerade so für die Inklusionskinder da draußen in der Welt noch recht wenig gibt.
2: Im Herbst 2025 wurde dem Chor der Unterfränkische Inklusionspreis verliehen. Die Chorkinder schenken mit ihren Stimmen nicht nur Musik, sondern Hoffnung und singen trotz aller Herausforderungen für Menschlichkeit, Frieden und eine bessere Welt.
1: Unsere Idee dahinter ist, dass Noten nicht wichtig sind und Professionalität. Wir singen weder dreistimmig noch im Kanon. Wir wollen alle gemeinsam Spaß haben am Singen. Und das ist so, wo wir merken, was auch unwahrscheinlich in unserer Leistungsgesellschaft, glaube ich, heutzutage boomt, wo die Kinder einfach mal einen Raum haben, wo sie ausschnaufen können.
2: Ein Chor, der verbindet die Kinder und ihre Stimmen. Das Beste kommt immer zum Schluss. Ein Schluck Limonade für jedes Kind.
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1: 1985 sangen 45 absolute Weltstars "The world must come together as one." Die Welt muss als Einheit zusammenkommen. Erinnert ihr euch? Der legendäre Song "We are the world." Anlass war eine schreckliche Hungerkatastrophe in Äthiopien. Heute, angesichts von Gewaltherrschern und nationalen Egoismen, ist es aktueller denn je. Wer es schafft, über den eigenen Gartenzaun hinauszudenken und nicht nur sein Bankkonto vor Augen zu haben, weiß, wir müssen zusammenrücken, um uns zu retten. Saving our own lives, unsere eigenen Leben retten, das gelingt nur miteinander. Also worauf warten wir eigentlich? Wenn man sich das Video von damals anschaut, sieht man, den Popstars hat das Projekt richtig Spaß gemacht. We are all a part of God's great big family. Wir sind alle Teil von Gottes großer Familie. Wir sind die Kinder, heißt es im Song. Der Produzent Quincy Jones hatte damals ein Schild an die Studiotür gehängt. Check your ego at the door. Lass dein Ego an der Tür. Er wollte sicherstellen, dass die super individualistischen Megastars als echte Einheit funktionieren. Lass dein Ego an der Tür. Wo würdet ihr dieses Schild heute gern anbringen? Bei den G7-Treffen? Bei den Friedensverhandlungen für Nahost oder die Ukraine? Ganz sicher. Aber vielleicht auch bei manchen Treffen in eurem Umfeld. Im Stau, beim Firmenmeeting oder im Gemeinderat. Und sicherheitshalber noch an der eigenen Haustür. Von innen, versteht sich. Eigentlich ist es ganz logisch. Wenn wir alle ein Teil von Gottes großer Familie sind,

Hier ist Rainy Vandenberg bei Vitamin C und nächsten Sonntag sind wir wieder für euch da von 9 bis 10. Dann mit diesem Thema: Ein Haus für 1 Euro gekauft. Ja, das klingt verrückt, ist aber wahr. In Nürnberg-Zarzabelshof, da entsteht nämlich gerade ein spannendes Wohnprojekt. 17 Erwachsene, 8 Kinder und ein Hund und jede Menge Ideen für nachhaltiges Leben. Und darüber berichten wir am kommenden Sonntag hier bei Vitamin C. Ich wünsche euch jetzt noch einen wunderschönen Sonntag.

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4: Ich bin Oliver Urbanke. Der deutschlandweite Hitzerekord von 41,5 Grad, gemessen gestern in Möckern-Drewitz in Sachsen-Anhalt, könnte heute noch einmal übertroffen werden. In der Lausitz erwartet der Deutsche Wetterdienst bis zu 42 Grad. Jan-Henner Reitze berichtet.
5: An 46 Messstationen in Deutschland hat es gestern 40 Grad oder mehr gegeben. An insgesamt 250 wurden so hohe Temperaturen gemessen wie noch nie. So eine große Zahl an Rekorden wird es wohl heute nicht noch einmal geben. Die ganz große Hitze liegt noch über dem Osten und Südosten. Sonst wird es nicht mehr ganz so heiß. Stattdessen kann es Gewitter mit Starkregen, Sturmböen und großen Hagelkörnern geben.
4: Grünen-Fraktionschefin Dröge fordert ein Abkühl-Sofortprogramm, um Krankenhäuser, Pflegeeinrichtungen, Kitas und Schulen zu klimatisieren. Das sagte sie der Bild am Sonntag. Es brauche volles Tempo beim Ausbau von Klimaanlagen in Verbindung mit Solaranlagen. Die Grünen schlagen dafür ein neues Förderprogramm für Klimasolaranlagen vor. Don't drink and drive. In Oberfranken hat ein junger Autofahrer einen größeren Unfall gebaut, weil er sich während der Fahrt heißen Kaffee über die Beine geschüttet hat. Passiert ist das Ganze gestern Abend bei Kulmbach. Der 26-Jährige kam von der Straße ab, prallte gegen eine Mauer, rammte einen Hydranten und blieb im Straßengraben liegen. Durch den Aufprall verteilte sich Wasser aus dem Hydranten auf der Straße. Fahrer und Beifahrer verletzten sich beide leicht. In einer dramatischen Schlussphase hat sich Österreich bei der Fußball-Weltmeisterschaft für die K.O.-Runde qualifiziert. Gegen Algerien reichte am Ende ein Punkt. Beide Teams sind weiter. Genauso wie Argentinien nach einem 3:1 gegen Jordanien. In Gruppe L zogen England, Kroatien und Ghana ins 16. Finale ein. Und in Gruppe K sind Kolumbien, Portugal und die Demokratische Republik Kongo weiter.

0: Und hier ist Sarina.
1: Boah, ja, wir schwitzen zusammen. Was war das die letzten Tage für ein hammermäßiges Wetter? Es ist die erste offizielle Sommerwoche 2026 und die zeigt, ja, da geht noch so einiges. Wir fühlen mit euch gerade auch mit allen in Dachgeschosswohnungen. Das ist echt der Wahnsinn. Aber die Hitze hat auch das ein oder andere Positive im Gepäck, zum Beispiel von der Deutschen Bahn. Die bieten aktuell nämlich an, dass man geplante Fahrten kostenlos verschieben oder komplett absagen darf, weil man eben vielleicht die ein oder andere Reise gar nicht machen möchte. Bei so einer Überhitze finde ich eine coole Geschichte. Cool ist natürlich auch unsere Musik gleich für euch, Donna Lewis. Und direkt jetzt starten wir mit Robert Palmer, Johnny and Mary.

Unter dem Stichwort Stadtreparatur werden international Stadtautobahnen rückgebaut. In Utrecht, in den Niederlanden, wurde in den 60er Jahren ein historischer Wassergraben in eine Autobahn verwandelt. 2020 wurde der Kanal wieder freigelegt, um eine Flaniermeile mit Wasserwegen zu schaffen. In Seoul, in Südkorea, wurde eine vierspurige Hochstraße abgerissen und durch

0: einen renaturierten Bach ersetzt, gesäumt von Grünanlagen und Fußgängerzonen. Und auch in Paris in Frankreich wurde aus einem Schnellweg eine Fußgänger- und Freizeitpromenade. Ähnliche Beispiele gibt es natürlich auch bei uns in Deutschland, in Bochum, Düsseldorf, Halle und München. Und bei uns? Ja, da soll die Autobahn durch die Stadt ausgebaut werden. Sarina hier, ihr hört 98.6 Charivari und genau heute ist der Bürgerentscheid zum Ausbau des Frankenschnellwegs. Meine Kollegin Tanja Scholl aus unserer Charivari-Nachrichtenredaktion hat für uns das Wichtigste in Kürze.
1: Kernstück des Ausbaus ist ein 1,8 Kilometer langer Tunnel. Im Westen soll der Frankenschnellweg zudem eine weitere Spur bekommen. Außerdem sind neue Lärmschutzwände geplant. Das soll für weniger Staus und auch weniger Lärm für die Anwohner sorgen. Die Kosten für den Ausbau liegen bei gut 1 Milliarde Euro. Hui. Der Freistaat übernimmt davon den Löwenanteil. Die Initiatoren des Bürgerentscheids kritisieren die hohen Kosten für den Ausbau. Das Geld sollte besser in den Wohnungsbau und den öffentlichen Nahverkehr fließen. Außerdem würde ein ausgebauter Frankenschnellweg die Verkehrsbelastung in der Stadt nicht reduzieren, sondern vielmehr mehr Schwerlastverkehr anziehen. Etwas verwirrend ist, wer den Ausbau stoppen will, muss auf dem Stimmzettel Ja ankreuzen, weil man damit der Auffassung der Ausbaugegner zustimmt. Wer für den Ausbau ist, muss dagegen Nein ankreuzen und lehnt den geforderten Baustopp ab.
0: Alles klar, ich danke dir, Tanja. Bei dem Bürgerentscheid dürfen rund 380.000 wahlberechtigte Bürgerinnen und Bürger abstimmen. Heute noch bis 18 Uhr persönlich im jeweiligen Abstimmungsraum. Infos zu den Vor- und Nachteilen des geplanten Frankenschnellwegausbaus findet ihr auch nochmal zum Nachlesen unter 98.6charivari.de.

0: gute Laune gibt's hier auf 98.6 Charivari für euch immer gratis mit Bananarama, Robert De Niro's Waiting aus dem Jahr 84. Ich musste in dieser Woche auch echt ein bisschen schmunzeln. Ein Freund von mir hat doch wirklich versucht, noch so ein Klimagerät für die Wohnung zu kaufen und ist wirklich krachend gescheitert, überall ausverkauft. Unfassbar. Aber ja, es sind aktuell schon wieder Rekordtemperaturen, aber das Gute daran ist ja, die Klimakatastrophe hat uns schon verraten, kühler wird es in den nächsten Jahren voraussichtlich erstmal nicht mehr. Das heißt, es macht durchaus Sinn, sich darauf vorzubereiten und sich einfach vor allem jetzt erstmal ein kühles Plätzchen zu sorgen. Und wir begleiten euch dahin gleich mit extra viel Musik am Stück. Von Yusundu und Nene Cherry gibt es ein wunderschönes Duett. Vorher I Engineer und direkt nach Hype starten wir mit Jimmy Cliff in den 90ern hier auf 98.6 Charivari.
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1: An einem heißen Sonntag, letzter Sonntag im Juni. Es wird richtig heiß und ein bisschen Abkühlung gibt's jetzt in Form von 100 Euro. Die kannst du nämlich bei uns live gewinnen hier im Radio, wenn du weißt, was hier rauskommt.
2: Herr Schmidt bekommt von seinem Arzt 3 Tabletten, die er einzeln im Abstand von 30 Minuten einnehmen soll. Wie lange reichen die 3 Tabletten?
1: Der Herr Schmidt bekommt von seinem Arzt 3 Tabletten, die er einzeln im Abstand von 30 Minuten einnehmen soll. Wie lange reichen denn jetzt diese 3 Tabletten? Ja, wer das weiß, gewinnt die 100 Euro und das unter der 0137 90 30 200 0137 90 30 200, 50 Cent aus allen deutschen Netzen und vorher noch ein paar Regeln. Mitmachen bitte ab 18, an Minderjährige werden keine Gewinne ausgezahlt. Jeder Anruf kostet 50 Cent aus allen deutschen Netzen. Bitte darauf achten, dass nicht jeder Anruf, der Kosten produziert, auch automatisch ins Studio gelangt. Gewinnchancen im Leitungsspiel 1 zu 200.000. Parallel dazu kann die Redaktion jederzeit ausgewählte Anrufer per Zufallsprinzip direkt ins Studio durchstellen. Die Teilnahmebedingungen sind auf cashquiz.info zu finden. Dort sind dann später auch alle Lösungen und Gewinne notiert und ein Spiel dauert maximal bis Sendungsende. Der Herr Schmidt bekommt von seinem Arzt 3 Tabletten, die er einzeln im Abstand von 30 Minuten einnehmen soll. Wie lange reichen diese 3 Tabletten? Wer das weiß, gewinnt die 100 Euro an diesem heißen Sonntagvormittag unter der 0137 90 30 200. Runde ist gestartet, Gewinnen ausdrücklich erlaubt unter der 0137 90 30 200. 50 Cent aus allen deutschen Netzen. Mit Leitung 3 bist du dann auch live hier in der Show. Und live hier in der Show, ich hoffe, er trinkt genug. Der Carsten, ich grüße dich.
3: Absolut. Immer schön hier die Wasserflaschen neben mir stehen. Das ist auch wichtig in den Tagen.
1: So soll das sein. Und die 100 Euro, ich meine, das kann man ja auch in Form einer guten Abkühlung verwenden. Zum Beispiel für ein gutes Stück Eis. Das hat man ja auch sehr zeitnah auf dem Konto, oder?
3: Definitiv. Also da könnt ihr heute Nachmittag schon zur Eis.

0: Lebensstile schlendern, denn es ist heute Nachmittag schon auf dem Konto, das Geld.
1: Also die 100 Euro habt ihr ein paar Stunden schon auf dem Konto für einen perfekten Start in den Juli. Herr Schmidt bekommt von seinem Arzt 3 Tabletten, die er einzeln im Abstand von 30 Minuten einnehmen soll. Wie lange reichen diese 3 Tabletten? 0137 90 30 200. Es gibt 100 Euro zu gewinnen unter der 0137 90 30 200. Und ab perfekt, da klingelt's auch schon, durchgestellt mit dem Chance-Button. Wer ist denn da gerade unterwegs? Hallo?
2: Hallo, hier ist der Axel.
1: Axel, wohin geht die Reise?
2: Wir fahren gerade nach Hause, zurück nach Fürth.
1: Okay, na dann, ich hoffe, die Klimaanlage läuft, die funktioniert.
2: Die funktioniert, ja, danke.
1: Axel, was kommt raus?
2: Also wir denken, sitze ich mit meinen 2 Kindern, wir denken eine Stunde.
1: Es ist eine Stunde.
3: Das ist korrekt.
1: Ja, natürlich. Und damit, ich hoffe, für die Kinder gibt es jetzt auch noch ein bisschen was von den 100 Euro. Die hast du nämlich in diesem Augenblick gewonnen. Herzlichen Glückwunsch.
2: Super, da freuen wir uns.
1: Na, ich mich auch. Bleib bitte am Telefon. Ganz viel Freude mit dem Geld. Ja, und machen wir direkt weiter mit den nächsten 100 Euro. Wer weiß, was hier rauskommt.
4: Eine E-Lok fährt von Norden nach Süden. Der Wind kommt von Westen. Wohin weht der Dampf?
1: Eine E-Lok fährt von Norden nach Süden. Der Wind kommt von Westen. Wohin weht der Dampf? So, das ist jetzt die Frage 0137 90 30 200. 50 Cent aus allen deutschen Netzen. Und ihr habt es gesehen, man kann hier auf die Schnelle 100 Euro gewinnen an diesem heißen Sonntagvormittag für einen perfekten Start in den Juli. Heute ist das Geld garantiert schon auf dem Konto. Heute Nachmittag habt ihr die 100 Euro auf dem Konto. Bitte einfach nur sagen, was hier rauskommt.
4: Eine E-Lok fährt von Norden nach Süden. Der Wind kommt von Westen. Wohin weht der Dampf?
1: 0137 90 30 200 50 Cent aus allen deutschen Netzen 0137 90 30 200. Du hast es gehört, Axel hat gewonnen. Wir suchen jetzt schon Gewinnerin oder Gewinner Nummer 2. Der Gewinn hat auf jeden Fall nicht Marco, der war in der vorherigen Sendung schon mal da und meinte das.
5: Was hast du raus, mein Lieber?
6: Osten.
5: Osten habe ich richtig verstanden.
6: Ja, nach Osten.
5: Es ist leider falsch, Lu, es tut mir leid.
1: Nee, ich glaube, da hat der Marco klang noch ein bisschen verschlafen, ne? Kann ich total verstehen. Aber es ist nicht nach Osten, die Antwort kann ich aber nachvollziehen.
0: Bei der Hitze ist natürlich auch so ein bisschen, oh, ne? Also, aufgepasst, ich lege nochmal einen 100er drauf, wir verdoppeln, wir machen 200 Euro. Nochmal genau hinhören, bitte.
1: So, also Marco meinte nach Osten, war sich sehr sicher. Die Frage aber lautet ja, eine E-Lok fährt von Norden nach Süden, der Wind kommt von Westen. Wohin weht der Dampf? Marco meint nach Osten und das ist falsch. Jetzt gibt's 200 Euro. Also das Abkühlungsgeld wird auf jeden Fall noch dicker und noch praller. 0137 90 30 200 0137 90 30 200 50 Cent aus allen deutschen Netzen. Und sag mal, Carsten, es ändert sich dann auch nichts. Auch die 200 Euro, erstmal danke dafür, die hat man heute Nachmittag auf dem Konto.
0: Sehr gerne. Und ja, richtig, das ist betragsunabhängig. Auch die 200 Euro sind heute Nachmittag schon auf dem Konto. Herrlich, oder?
1: Eine E-Lok fährt von Norden nach Süden. Der Wind kommt von Westen. Wohin weht der Dampf? Nicht nach Osten, wie das Marco meinte. Und auch Ronja war in der vorherigen Sendung schon mal da und meinte das.
5: Du hast hoffentlich nicht nach Osten raus?
7: Nee, nach hinten.
6: Das wäre Norden.
0: Nach Norden meinst du?
7: Ja.
6: Das ist aber falsch.
5: Ach Mensch, nee, das ist auch falsch, du, das gibt's doch gar nicht.
1: Da hört man so richtig den Ärger raus, ne? Aber es ist nicht nach hinten.
0: Die eigene Verzweiflung, ja.
1: Aber auch die Antwort kann ich irgendwie nachvollziehen, ne? Wenn du dir das vorstellst, so im Zug, da ist nicht nach hinten. Was soll man da um den heißen Brei reden? Was machen wir, Carsten?
0: Man kann es nachvollziehen, es passt nur leider nicht zur Frage. Deshalb bitte genau auf die Frage achten. Ich verdoppele deshalb nochmals.
1: So.
0: Das heißt, wir springen jetzt von 200 einfach mal so auf, zack, 400 Euro. Geld ist heute Nachmittag auf eurem Konto.
1: Ich log's ein, dann ist es kein Zurück mehr.
0: 400 Euro.
1: 0137 90 30 200 ist die Gewinnernummer. 0137 90 30 200. 50 Cent aus allen deutschen Netzen. Wir hören bitte nochmal rein in die Frage. Was kann denn nur rauskommen? Bitte.
4: Eine E-Lok fährt von Norden nach Süden. Der Wind kommt von Westen. Wohin weht der Dampf?
1: So, und hat das jemand raus? Ich weiß nicht, ob das so gut ist, an so einem heißen Tag so eine Quizfrage zu spielen. Ich glaube, da werden wir heute mit so einem Sommerhit-Musikquiz vielleicht ein bisschen besser aufgestellt, oder? Vom Gefühl?
0: Vermutlich, aber da ist ja unser Spielechef beratungsresistent. Ja. Das ist er ja grundsätzlich mal, aber bei sowas dann noch mehr. Also, wir müssen es jetzt irgendwie gemeinsam schaffen. Ich lege deshalb noch einen Motivations-100er oben drauf. Doch, doch.

0: 500 Euro. Das Geld ist heute Nachmittag auf eurem Konto. 500 Euro.
1: 500 Euro heute gewinnen, heute kassieren. Wohin weht der Dampf der E-Lok? 0137 90 30 200. Weiß jetzt nicht, warum der Kollege jetzt 500 Euro gemacht hat, aber nimm's gerne an. Das Geld wird rausgehen, es wird einen Gewinner geben. 0137 90 30 200. 50 Cent aus allen deutschen Netzen. Wem fällt was auf? Wer kann hier einen kühlen Kopf bewahren? Mhm. An diesem heißen Sonntagvormittag, eine E-Lok fährt von Norden nach Süden. Der Wind kommt von Westen. Wohin weht der Dampf? Bitte die richtige Lösung. Mike war in einer anderen Sendung schon mal da und meinte das.
2: Was ist deine Lösung bitte, Mike?
3: Ja, Durchzugfenster.
2: Bitte? Was? Sag's bitte nochmal.
4: Wie bitte?
3: Durchzugfenster.
2: Durchzugfenster? Was denn für ein Zugfenster?
3: Naja, bei diesen alten Zügen konnte man ja immer noch die Fenster so aufmachen und da weht dann der Rauch rein.
2: Ah. Also du meinst, der Dampf, der zieht dann ins Abteil durchs Fenster rein, ja? Mike, genau. Tut mir leid, das stimmt leider nicht.
1: Macht's, also bitte, werdet nicht so kreativ. Ich weiß es nicht.
4: Das braucht man gar nicht. Also nee. so wild sind wir jetzt wirklich nicht drauf. Es geht eigentlich alles viel einfacher. Mhm. Gut zuhören und dann klappt es auch, wirklich. Pass auf, folgendes. Ich gebe jetzt nochmal 100 Euro obendrauf. Nee. So, Zuhörbonus. Wer die Frage genau anhört, der kann die auch beantworten. 600 Euro heute aufs Konto.
1: Also durchs Zugfenster. Macht's euch nicht so kompliziert. 0137 90 30 200. 0137 90 30 200. 50 Cent aus allen deutschen Netzen. Also so viel Fantasie kann nicht mal ich entwickeln. Bitte hört euch die Frage ganz genau an. Was kommt denn raus, bitte?
5: Eine E-Lok fährt von Norden nach Süden. Der Wind kommt von Westen. Wohin weht der Dampf?
1: So, mit Leitung 3 bist du live hier in der Show. Und ich hätte jetzt mal gerne endlich einen Gewinner. Carsten, bitte.
4: Es ist immer noch keiner in Leitung 3. Komm, es ist bald Monatswechsel. Ja. Da wird wieder alles vom Konto runtergebucht. Darum gebe ich euch jetzt noch mal was obendrauf zum Monatsende. 750 Euro. Aber bitte löst das jetzt im Gegenzug für uns auf. 750 Euro jetzt.
1: Wohin weht der Dampf? Der E-Lok 0137 90 30 200. Richtige Antwort bringt jetzt 750 Euro. Es ist immer noch keiner da. 0137 90 30 200. 50 Cent aus allen deutschen Netzen. Bitte, wir brauchen Klingeln. Mitmachen bitte ab 18. An Minderjährige werden keine Gewinne ausgezahlt. Jeder Anruf kostet 50 Cent aus allen deutschen Netzen. Bitte darauf achten, dass nicht jeder Anruf, der Kosten produziert, auch automatisch ins Studio gelangt. Gewinnchancen im Leitungsspiel 1 zu 200.000. Parallel dazu kann die Redaktion jederzeit ausgewählte Anrufer per Zufallsprinzip direkt ins Studio durchstellen. Die Teilnahmebedingungen sind auf cashquiz.info zu finden. Dort sind dann später auch alle Lösungen und Gewinne notiert. Und ein Spiel dauert maximal bis Sendungsende.
0: Hat jemand die Lösung bitte mit der E-Lok 0137 90 30 200 ist die Gewinnernummer. 0137 90 30 200. 50 Cent aus allen deutschen Netzen. Bitte jetzt, der Herr Zalewski war in der vorherigen Sendung schon mal da, meinte das.
6: Ich würde sagen, der zieht ja erst nach oben und mit dem Fahrtwind dann nach hinten.
2: Zieht nach oben und dann nach hinten. Ja, könnte man meinen, Herr Zalewski, aber leider ist das auch nicht die Lösung, die wir brauchen.
1: Tut mir leid, dass ich da lache, aber ganz ehrlich, liebe Freunde, ist keine Himmelsrichtung und bitte nicht nach oben und nach hinten und durchs Zugfenster. Hört euch doch bitte die Frage an. Ich spiele so eine Frage nicht nochmal bei 41 Grad, das sage ich dir jetzt, Carsten.
4: Das können wir nicht machen, wirklich. Also, aber wie gesagt, da ist unser Spielechef, ist da beratungsresistent, deshalb muss er jetzt auch bluten. Wir legen was drauf. 1.000 Euro gehen heute raus. 1.000 Euro sind für die richtige Antwort heute auf eurem Konto.
1: Und noch mehr Geld und noch mehr Geld. Also das hitzefreie Geld wird immer praller. 0137 90 30 200. 0137 90 30 200. 50 Cent aus allen deutschen Netzen. Eine E-Lok fährt von Norden nach Süden. Ja. Der Wind kommt von Westen. Wohin weht der Dampf? Ich weiß nicht, ob man mit dieser Begrifflichkeit der E-Lok vielleicht einfach nichts mehr anfangen kann.
4: Naja.
1: Ich frage mich ja gerade nur, was los ist. Ist es die Hitze? Ist es die Begrifflichkeit? Marco meinte, der Dampf der E-Lok zieht nach Osten. Ronja meinte nach hinten. Mike, und dann wurde es irgendwie immer absurder. Mike meinte, der Dampf der E-Lok zieht durchs Zugfenster. Und der Herr Zalewski meinte, der Dampf der E-Lok zieht nach oben und nach hinten. Ich habe da keine Worte mehr für.
4: Du, und morgen kommt der Weihnachtsmann. Also ganz ehrlich, wirklich, es ist nicht so kompliziert. Und hier E-Lok, also ein ICE. Was ist denn das?

0: Ha? So, aufgepasst. Ich verdopple jetzt eure Gewinnchance. Ich gebe euch jetzt die Leitung 6 noch mit dazu, dass die wenigen, die jetzt vielleicht bei der Hitze noch einen kühlen Kopf haben, dass die jetzt leichter reinkommen. Doppelte Gewinnchance, Leitung 3 oder Leitung 6 erwischen.
1: 2 Leitungen sind jetzt geöffnet und die 1000 Euro, sie werden auf jeden Fall rausgehen. Wir brauchen bitte nur irgendwen, der gerade nicht im Freibad steckt, in der kalten Badewanne, irgendwen, der überhaupt Radio hört. Ich habe gerade ein bisschen Zweifel am heißesten Tag des Jahres, ob überhaupt irgendwer gerade Radio hört. 0137 90 30 200. Es gibt jetzt live um gleich 11.16 Uhr 1000 Euro zu gewinnen, ja, unter der 0137 90 30 250 Cent aus allen deutschen Netzen, und du hast es gehört, Carsten hat jetzt sogar eine zweite Studioleitung geöffnet. Was heißt das eigentlich genau, dass 2 Leitungen jetzt offen sind?
0: Es ist so, jeder, der anruft, bekommt eine Leitung, garantiert. Mhm. Jeder bekommt eine Leitung. Und wenn man mit der Leitung 3 hier reinkommt, na, dann hat man es geschafft. Oder wenn man die Leitung 6 erwischt, dann ist man auch hier drin, hat man es auch geschafft. Das heißt, man hat einfach die doppelte Gewinnchance. Und jetzt gebe ich noch eine dritte Gewinnleitung mit dazu, die 9. Heißt, jetzt schnappt euch bitte die 3, die 6 oder die 9. Egal welche davon, alle 3 führen zu uns. Dreifache Gewinnchance jetzt.
1: Große Gewinnchance, 3 Studioleitungen sind jetzt geöffnet für 1000 Euro. Das Geld wird auf jeden Fall rausgehen. Wir spielen gleich wieder sofort Musik, sobald wir hier die richtige Lösung hören. Das Geld muss natürlich vorher noch rausgehen. Das bleibt nicht einfach bei uns. Wir werden das Spiel nicht einfach beenden oder so, auf gar keinen Fall. 0137 90 30 200. 0137 90 30 200. 50 Cent aus allen deutschen Netzen, wenn eine E-Lok von Norden nach Süden fährt. Der Wind von Westen kommt. Wohin weht der Dampf der E-Lok? Marco meinte nach Osten. Ist falsch. Ronja meinte nach hinten. Mike meinte durchs Zugfenster. Bitte werdet nicht zu kreativ bei den Antworten, sondern hört euch bitte die Frage ein letztes Mal ganz genau an.
2: Eine E-Lok fährt von Norden nach Süden. Der Wind kommt von Westen. Wohin weht der Dampf?
1: Carsten, Vollgas bitte jetzt.
0: Absolut. Ich gebe jetzt nicht eine, sondern 2 Leitungen mit dazu, damit es jetzt hier wirklich rappelt. Wir brauchen jetzt einen Gewinner oder eine Gewinnerin. Es drängt die Zeit. Die 12 und die 14 kommen dazu. 5-fache Gewinnchance. Holt euch jetzt 1000 Euro aufs Konto. Ist heute Nachmittag da. Noch vor Monatswechsel. Das ist doch die Erlösung. 5-fache Gewinnchance.
1: 5 Studioleitungen sind ab jetzt geöffnet und du gewinnst. Bitte jetzt in den letzten Augenblicken dieser Sendung unter der 0137 90 30 200. 0137 90 30 200. 50 Cent aus allen deutschen Netzen. Eine E-Lok fährt von Norden nach Süden. Der Wind, der kommt von Westen. Aber die Frage ist, wohin weht der Dampf? Und für irgendwen, der an diesem heißen Sonntagvormittag auch die richtige Lösung hat, irgendwer davon wird jetzt 1000 Euro gewinnen. Ja. Und es bleibt auch bei dieser gigantischen Gewinnsumme dabei. Das Geld, über das Geld kann man heute Nachmittag schon verfügen, oder?
0: Genau, das ist betragsunabhängig. Das heißt also auch wirklich diese 1000 Euro habt ihr heute Nachmittag auf dem Konto. Kann man dann zum Beispiel im Online-Banking auch schon sehen. Man kann es auch dann schon abheben. Das ist doch der Wahnsinn, oder? Also, jetzt ganz schnell sichern. Ich gebe noch eine weitere Leitung mit rein, eine weitere Gewinnleitung. Die 17 kommt auch noch mit dazu. Holt euch entweder 3, 6, 9, 12, 14 oder 17. Irgendeine von diesen, egal welche. Und ihr seid bei uns. 1000 Euro jetzt.
1: 6 Studioleitungen sind geöffnet. Hitze SOS geht raus. Oh. Wer kann diese Frage bitte auflösen in den letzten Augenblicken dieser Sendung? Liebe Regie, bitte lasst uns auf Sendung. Wir haben das versprochen. Wir haben auch eine Garantie ausgegeben. Es wird einen Gewinner geben von 1000 Euro unter der 0137 90 30 200. Wohin weht der Dampf der E-Lok? 0137 90 30 200. 50 Cent aus allen deutschen Netzen. Es kann jetzt auch nur noch eine Frage von Sekunden sein, Carsten, weil die Sendung ist definitiv auch gleich vorbei. Da können wir nichts mehr machen.
0: Richtig, deswegen, ich gebe jetzt auch nochmal ganz schnell, Achtung, aufgepasst, 4 Leitungen mit dazu auf einmal.
3: Oh Gott.
0: Die 21, 23, 24 und 25, die kommen jetzt auch noch mit dazu. Jetzt machen wir's. Jetzt machen wir die 10-fache Gewinnchance klar. 10 Leitungen führen zum Gewinn in 3, 2, 1, jetzt.
1: 10 Studioleitungen sind geöffnet. Irgendwer mit der richtigen Lösung. Bitte jetzt unter der 0137 90 30 200. Es muss jetzt klingeln. Liebe Regie, Jürgen, bitte lasst uns auf Sendung. Bitte Jürgen, ganz ehrlich, wir brauchen den Gewinner. Die 1000 Euro werden rausgehen unter der 0137 90 30 200.

0: 50 Cent aus allen deutschen Netzen. Dann tu mir den Gefallen, Jürgen, spiel das letzte Mal die Frage bitte ab.
1: Eine E-Lok fährt von Norden nach Süden. Der Wind kommt von Westen. Wohin weht der Dampf?
0: Also wir sind auf jeden Fall auch noch auf Sendung. Kannst du das auch nochmal checken mit den Telefonleitungen? Das passt alles, oder?
2: Absolut. Ich kann nochmal eben schnell das System checken. Warte hier ganz kurz. So. Ja. Alles in Ordnung. Alles auf grün, noch keiner in den Leitungen. Dann machen wir Folgendes. Wenn das System gerade so gut funktioniert, machen wir Folgendes. Ich gebe nochmal 3 weitere Gewinnleitungen mit dazu. Die 28, die 34 und die Supergewinnleitung 1 kommen mit dazu. 13-fache Gewinnchance für die letzten 120 Sekunden. 13. 13 Leitungen. Die 13 bringt euch jetzt Glück.
0: Unter der 0137. 90, 30, 200 brauchen wir bitte jetzt die richtige Lösung. 1000 Euro Gewinner gesucht unter der 0137. 90, 30, 200, 50 sind aus allen deutschen Netzen. Eine E-Lok fährt von Norden nach Süden. Der Wind kommt von Westen. Aber wohin weht der Dampf der E-Lok? Nicht nach Osten, nicht nach hinten, nicht nach oben und hinten. Alles nicht richtig. 0137, 90, 30, 200, 50 sind aus allen deutschen Netzen. Du hast es gesehen, Carsten, wir haben keine 120 Sekunden Sendezeit mehr. Wir bräuchten jetzt schon klingeln.
2: Absolut, es muss jetzt hier passieren. 13-fache Gewinnchance, 1000 Euro. So, und Jürgen spielt hier schon die finale Musik ein. Das heißt, wir brauchen jetzt bitte ein Klingeln. Es wird garantiert klingeln. Einer oder eine von euch holt sich jetzt 1000 Euro unter 90 Sekunden.
0: Keine 90 Sekunden Sendezeit mehr. Es müsste jetzt klingeln. Es müsste jetzt an dieser Stelle klingeln, bitte. Wer weiß an diesem heißen Sonntagvormittag, 28. Juni, wohin der Dampf der E-Lok zieht? Das letzte Mal die Gewinnernummer. Es ist die 0137. 90, 30, 200. 0137 90 30 200 50 Cent aus allen deutschen Netzen. Und wenn du dann gleich unsere Stimmen in deinem Telefon hörst, dann lege bitte nicht auf. Du kannst dir wirklich die 1000 Euro gewinnen. Und wir garantieren es, das Geld ist heute am letzten Sonntag im Juni auf des Gewinners Konto. Es bleibt dabei, oder?
2: Ja. Absolut. Heute per Echtzeitüberweisung. Das Geld ist heute Nachmittag da.
0: 0137 90 30 200. Jürgen, lass uns bitte noch auf Sendung. 0137 90 30 200. 50 sind aus allen deutschen Netzen. Und wer gleich unsere Stimmen in seinem Telefon hört, der legt bitte nicht auf. Man kann hier wirklich 1000 Euro gewinnen. Mhm. Ich bin sehr gespannt, wer es raus hat. Durchgestellt mit dem Chance-Button. Hallo, wer ist denn live da? Hallo?
3: Hallo?
0: Hallo, deine Lösung bitte.
3: Es ist gar kein Dampf, es ist eine E-Lok.
0: Und wie heißt du?
3: Doreen.
0: Doreen, du hast jetzt gerade 1000 Euro gewonnen. Herzlichen Glückwunsch, Doreen. Bleib mal bitte am Telefon. Ganz viel Freude mit dem Geld, ja?

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0: Und jetzt alle mal durchzählen, bitte.
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1: Ich bin Oliver Urbanke. Die vergangene Nacht ist nach vorläufigen Angaben des Deutschen Wetterdienstes die wärmste seit Beginn der Aufzeichnungen gewesen. Der Rekord wurde im ostsächsischen Kubschütz aufgestellt. Dort sank die Nachttemperatur nicht unter 9 Grad.

0: Heute drohen landesweit heftige Gewitter, Starkregen, schwere Sturmböen und Hagel. Vor den Beratungen des Koalitionsausschusses in der kommenden Woche werden die Forderungen nach Reformen lauter. Dabei geht es vor allem um Gesundheit, Pflege und die Rente. Thomas Bleskin berichtet.
1: Die Chefin der Wirtschaftsweisen Schnitzer sieht bei der Rente ein ermutigendes Signal und fordert auch bei Gesundheit und Pflege mehr Reformbereitschaft. Altbundespräsident Gauck mahnt, die Politik müsse nach der Analyse der Probleme nun handeln und notwendige Einschnitte überzeugend begründen. Zugleich gibt es Streit über die Rentenpläne. Während SPD-Politiker den Erhalt der abschlagsfreien Rente nach 45 Beitragsjahren fordern, drängt die Union auf eine möglichst schnelle Abschaffung der sogenannten Rente mit 63.
0: In Nürnberg läuft heute ein Bürgerentscheid über eine Baumaßnahme, die überregionale Relevanz hat. Es geht um den Ausbau des Frankenschnellwegs. Geplant ist unter anderem ein 1,8 Kilometer langer Tunnel, Lärmschutzwände und eine dritte Spur, um den Verkehr dort zu entlasten. Gegner des Projekts kritisieren die immensen Kosten von 1 Milliarde Euro und befürchten, dass das Projekt noch mehr Verkehr anzieht. Bei der Fußball-WM ist klar, wer im 16. Finale gegeneinander spielt. Deutschland trifft morgen auf Paraguay. Weitere europäische Begegnungen sind Frankreich gegen Schweden, Niederlande gegen Marokko, Spanien gegen Österreich, Portugal gegen Kroatien, Belgien gegen Senegal, England gegen Demokratische Republik Kongo, Elfenbeinküste gegen Norwegen und die Schweiz gegen Algerien.

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1: Ja, und aktuell gibt's wieder Frisches direkt vom Baum oder Busch und das auch noch gratis. Zum vierten Mal gibt's im Nürnberger Land die Aktion Gelbes Band. Also ihr könntet zum Beispiel, wenn ihr Obstbäume zu Hause stehen habt und gerne wollt, dass sich da andere bedienen dürfen, dann könnt ihr einfach ein gelbes Band um euren Baum, Busch, was auch immer machen. Und dann weiß jeder, der potenziell vorbeiläuft, ah, cool, da kann ich mich bedienen, da kann ich was ernten. Ein paar Kirschen, ein paar Birnen, was auch immer bei euch gerade reif wird. Und vielleicht ansonsten ja doch nur schlecht wird und runterfällt und dann müsst ihr den ganzen Sums aufräumen. Coole Aktion, die Ernteaktion Gelbes Band im Nürnberger Land. Und während ihr schon mal gelbe Bänder raussucht, begleiten wir euch gleich mit Pink, mit Mariah Carey. Und direkt jetzt starten wir mit Hall & Oates in den 80ern.

Wo ist die nächste Abkühlung? Genau diese Frage ging mir in den letzten Tagen eigentlich permanent durch den Kopf. Sarina hier auf 98.6 Charivari. Es geht von einem Kaltgetränk zur Dusche zum nächsten Schattenplatz und dann vielleicht dem Sprung in den See oder Fluss direkt ums Eck. Aber Achtung, die Polizei Mittelfranken warnt uns dringlichst. Am Main-Donau-Kanal, vor allem zwischen den Schleusen Eibach und Katzwang, wird wieder fleißig geschwommen, gepaddelt und auch von Brücken gesprungen. Und da gibt's ein Problem. Berufsschiffe können nicht einfach immer ausweichen oder schnell bremsen. Und Schwimmer sind für die Schiffsführer oft nur schwer zu erkennen. Gerade in der Nähe von Schleusen können außerdem gefährliche Strömungen und Verwirbelungen entstehen. Auch wenn Baden nicht überall verboten ist, gilt unter anderem im Stadtgebiet Nürnberg-Fürth an den Schleusen sowie 100 Meter vor und nach Brücken ein absolutes Badeverbot. Der dringende Appell von unserer Polizei: lieber bei offiziellen Badestellen bleiben und kein unnötiges Risiko eingehen. Jetzt gibt's aber erstmal einen entspannten Sonntag für euch mit Fleetwood Mac und den kleinen Lügen jetzt in den 80ern hier auf 98.6 Charivari.

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0: Heute seid ihr gefragt. Frankenschnellwegausbau, ja oder nein? Heute könnt ihr in ein Wahllokal bei euch ums Eck gehen. Liebe Nürnbergerinnen und Nürnberger, und nochmal sagen, wollt ihr mehr Autobahn in der Stadt oder lieber nicht? Die Vor- und Nachteile haben wir euch nochmal auf unserer Homepage zusammengefasst unter 98.6charivari.de. Bis 18 Uhr könnt ihr da noch eure Stimme abgeben. Bitte macht das auch. Und wir begleiten euch währenddessen mit extra viel Musik am Stück in der nächsten halben Stunde mit den Backstreet Boys, mit France Gall und direkt nach Hype mit Everything But The Girl aus den 90ern. Nur hier auf 98.6 Charivari.
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2: Ich bin Oliver Urbanke. Die Spritpreise sind durch den Iran-Krieg explodiert. Auch beim Gas gingen die Preise im Großhandel deutlich nach oben. Dennoch registriert das Vergleichsportal Verivox bisher keine Preissteigerungen für Verbraucherinnen und Verbraucher in Deutschland. Jan-Heller Reitze berichtet.

0: Ähnlich wie der Ölpreis sind auch die Großhandelspreise für Gas durch den Iran-Krieg in die Höhe geschossen, von 30 Euro pro Megawattstunde auf bis zu 66 Euro. Die meisten Verbraucher haben davon nichts mitbekommen, weil die Preise, die sie zahlen, in langfristigen Verträgen festgelegt sind, anders als beim Tanken, wo die Preise stark schwanken. Je nach Tarif können laut Verivox sogar gut 11 Millionen Haushalte dieses Jahr damit rechnen, dass ihre Gasrechnung etwas niedriger ausfällt.
1: Waldbrände

werden. Ein größerer Einsatz lief auch in der Gorisch Heide an der Landesgrenze von Sachsen und Brandenburg, wo Feuerwehren versucht haben, einen erneuten Waldbrand unter Kontrolle zu bringen. Don't drink and drive. In Oberfranken hat ein junger Autofahrer einen größeren Unfall gebaut, weil er sich während der Fahrt heißen Kaffee über die Beine geschüttet hat. Passiert ist das Ganze gestern Abend bei Kulmbach. Der 26-Jährige kam von der Straße ab, prallte gegen eine Mauer, rammte einen Hydranten und blieb im Straßengraben liegen. Durch den Aufprall verteilte sich Wasser aus dem Hydranten auf der Straße. Fahrer und Beifahrer verletzten sich beide leicht. Bei der Fußball-Weltmeisterschaft ist die Gruppenphase vorbei und die Partien im 16. Finale stehen fest. Deutschland spielt morgen gegen Paraguay. Weitere europäische Begegnungen sind Frankreich gegen Schweden, Niederlande gegen Marokko, Spanien gegen Österreich, Portugal gegen Kroatien, Belgien gegen Senegal, England gegen Demokratische Republik Kongo, Elfenbeinküste gegen Norwegen und die Schweiz gegen Algerien.

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1: Ja, und oft denken wir ja bei einer Abkühlung direkt an Freibad und Badesee. Aber auch Einkaufen wird doch aktuell zur absoluten Erholung, oder? Diese klimatisierten Gebäude sind schon wirklich einfach ein Traum. Und ansonsten gibt's auch klimatisierte Museen oder Kinos. Vielleicht nicht die erste Wahl bei so einem Wetter, aber definitiv eine sehr, sehr kühle. Und wir begleiten euch egal wohin. Gleich mit Madcon, mit Bruce Springsteen und direkt jetzt starten wir erstmal mit Nick Kershaw.

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0: Camouflage und Love is a Shield hier auf 98.6 Charivari und der nächste Mega-Ohrwurm steht auch schon in unserer Playlist-Pipeline. The Neverending Story von Lima gleich, unser nächster 80er. Und direkt nach halb starten wir mit Freddie Mercury rein in eine halbe Stunde mit extra viel Musik am Stück hier auf 98.6 Charivari. Ich bin Sarina, schönen Sonntag euch.
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1: Ich bin Stefan Schütz. Nächster Hitzerekord als Nachttemperatur sind in Kubschütz in Sachsen 29,4 Grad gemessen worden. So warm ist bisher noch nie eine Nacht in Deutschland gewesen, Jan-Henner Reitze berichtet.
2: Auf Straßen bis hin zu Autobahnen hat sich der Asphalt ausgedehnt, ist aufgeplatzt. Wegen dieser Blow-ups gibt es deutschlandweit Sperrungen oder zusätzliche Geschwindigkeitsbegrenzungen. Die Bahn rät davon ab, mit dem Zug zu fahren. Gewitter sorgen für noch mehr Probleme auf den Gleisen. Die Feuerwehr bekämpft Waldbrände, zum Beispiel in der Gorischheide in Sachsen oder bei Bad Kreuznach in Rheinland-Pfalz.
1: Wegen Hitzeschäden fahren in Nürnberg vorübergehend keine Straßenbahnen. Der Straßenbelag sei wegen der Hitze an einigen Stellen weich geworden, sodass Straßenbahnen nicht mehr sicher fahren können. Das teilten die Nürnberger Verkehrsbetriebe VAG mit. Der Betrieb bleibt demnach den ganzen Sonntag eingestellt. Stattdessen fahren Ersatzbusse. Die gestiegenen Großhandelspreise haben sich bislang kaum auf die Gasrechnungen der Haushalte ausgewirkt. Das teilte das Vergleichsportal Verivox mit. Die Gaspreise waren im Großhandel wegen der Lage im Nahen Osten angestiegen. Trotzdem können Millionen Gaskunden im laufenden Jahr mit sinkenden Kosten rechnen. Und zwar, weil sie langfristige Gasverträge haben. Im Gegensatz dazu waren die Spritkosten sofort gestiegen. Bei der Fußball-Weltmeisterschaft beginnt heute die K.O.-Runde, sprich das 16. Finale. Start ist am Abend um 21 Uhr. Die Partie heißt Südafrika gegen Kanada.

Die Buchmacher sehen die Gastgeber aus Kanada als klaren Favoriten. Südafrika steht zum ersten Mal bei einer WM in der K.O.-Runde. Deutschland spielt morgen gegen Paraguay. Anpfiff ist hier um 22:30 Uhr. Bereits um 19 Uhr kickt morgen Brasilien gegen Japan.

Stunden am Stück. Da kann man so viel machen. Ins Freibad gehen jeden Tag, Eisdiele zu Freunden und. Im Idealfall vielleicht auch noch schön in Urlaub. Ach, es war doch wirklich die goldene Zeit. Aber machen wir uns nichts vor. Rückblickend sehen wir durch die rosarote Brille die Schulzeit ja oft als super entspannend. Aber es ist schon auch sehr anstrengend für alle Kids. Also wohlverdient. Wohlverdient für uns jetzt auch die Musik der meisten 80er und 90er mit Eric Clapton. Und direkt jetzt starten wir erstmal mit Culture Club.

0: Und damit geht's von Miss California rüber zu Mr. Brettspiel. Mein Kollege Peter hat wieder ein bisschen Inspiration für uns. 98,6
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0: Freunde von Krimi-Rätselspielen durften sich auf eine neue, originelle Variante mit Puzzle-Effekt ziemlich freuen. Aber worum geht's da? Peter!
2: Beim Rätselspiel Behind sind kooperativ drei Fälle zu lösen, deren Schwierigkeitsgrad steigt. Es geht um einen Raub, um ein Experiment und ins alte Ägypten. Pro Fall liegen bis zu 70 rechteckige Puzzleteile vor uns. Sie haben auf der Vorderseite Informationen, die mit viel Hirnschmalz und eventuell Hinweiskarten zusammengelegt werden müssen. Mhm. Sind wir der Meinung, das Puzzle richtig gelegt zu haben, drehen wir es um und sehen hoffentlich ein vollständiges, korrektes Bild. Das ist schon recht knobelig, aber durch die ganz unterschiedlichen Illustrationsstile sehr abwechslungsreich und unterhaltsam. In Frankreich hat das Ding den Spielepreis gewonnen. Wow. Warum es beim deutschen Spiel des Jahres nicht mal auf der Empfehlungsliste steht, bleibt ein ewiges Rätsel. Mein Fazit: Rätseln, puzzeln, lösen, jubeln. 5 von 6 Würfelaugen für Behind von Cédric Millet. Ab einem Puzzle-Knobler ab 10 Jahre, kostet 25 Euro und ist bei Strohmann Games erschienen.

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1: Wer ist bereit für Schmetterlinge im Bauch, für Gänsehaut auf dem Arm? Genau das bekomme ich gleich mit Elton John und Circle of Life. Wirklich so ein emotionaler Song. Ich liebe ihn so sehr. Aus dem Jahr 94 gleich. Vorher Simple Minds und direkt nach halb starten wir mit Ace of Base und The Sign. Rein in eine halbe Stunde mit extra viel Musik am Stück hier auf 98.6 Charivari.
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2: Ich bin Stefan Schütz. Angesichts der großen Hitze keimen bereits früher debattierte Themen wieder auf. So fordert die Grünen-Fraktionschefin Dröge in der Bild am Sonntag ein Abkühl-Sofortprogramm. Darüber berichtet Jan-Henner Reitze.
3: Krankenhäuser, Pflegeheime, Kitas und Schulen müssen aus Sicht der Grünen besser mit Klimaanlagen ausgestattet werden und das möglichst schnell, am besten in Verbindung mit Solaranlagen, um auch die positiven Auswirkungen der zunehmenden Zahl an sonnigen Tagen zu nutzen. Fraktionschefin Dröge fordert von der Bundesregierung eine entsprechende staatliche Förderung und kritisiert, dass ein Programm zum Hitzeschutz auslaufe.
2: Eine kühlende Klimaanlage haben sich gestern auch mehr als 600 Menschen in einem Zug aus Tschechien gewünscht. Auf dem Weg von Hamburg nach Prag war sturmbedingt ein Baum auf eine Oberleitung gestürzt. Der Zug konnte nicht weiterfahren. Ohne Strom fiel dann die Klimaanlage aus und die Türen ließen sich nicht öffnen. Zwei Menschen mussten mit Kreislaufproblemen ins Krankenhaus. Auch in Brandenburg strandete ein Zug und es fiel die Kühlung aus. Bis der Defekt behoben war, dauerte es 2 bis 3 Stunden. In Nürnberg können heute rund 380.000 Menschen darüber abstimmen, ob der innerstädtische Frankenschnellweg ausgebaut werden soll. Geplant sind ein 1,8 Kilometer langer Tunnel, Lärmschutzwände und eine dritte Spur. Das Projekt würde geschätzt mehr als 1 Milliarde Euro kosten. Größtenteils soll der Freistaat Bayern zahlen. Kritiker halten das für zu teuer und befürchten noch mehr Verkehr. Das Ergebnis des Bürgerentscheids wird am Abend erwartet. Im Nordosten Frankreichs ist ein Propellerflugzeug abgestürzt. Dabei sollen 11 Menschen ums Leben gekommen sein. Örtliche Medien berichten, dass an Bord unter anderem eine Gruppe von Krankenschwestern war, die einen Tandem-Fallschirmsprung machen wollten. Ersten Informationen nach ist das Flugzeug in Deutschland registriert. Der Absturz ereignete sich demnach nahe Tomblaine, eine gute Stunde entfernt von der Grenze zu Saarbrücken.

0: hier ist Sarina.
1: Ja, und der ein oder andere weiß es vielleicht schon über mich. Ich liebe Brett- und Gesellschaftsspiele. Ich finde, das macht einfach so viel Spaß, sich mit Freunden zu Hause zu treffen, bei gutem Essen und lecker Getränken und dann einfach eine Runde zu zocken. Gemeinsam am Tisch. Es wird eigentlich immer lustig und schön. Und ja, ich finde, Spiele sind auch eine tolle Geschenkidee. Und wie ihr da am besten vorgehen könntet, was zum Beispiel sich aktuell lohnen würde, falls ihr

habt, die ihr beschenken wollt in den nächsten Tagen, Wochen und Monaten, dann bleibt unbedingt dran. Ich habe gleich ein paar Tipps für euch nach Robbie Williams, nach Boyz II Men. Und direkt jetzt starten wir mit dem heutigen Tagesmotto. Relax von Frankie Goes to Hollywood.

571 neue Brett- und Gesellschaftsspiele kamen alleine jetzt im Jahr 2026 raus. 571. Ist gar nicht so einfach, da einen Überblick zu behalten und zum Beispiel das perfekte Geschenk für die eigenen Kids und Freunde zu finden. Aber genau da soll das Spiel des Jahres helfen. Eine der weltweit bekanntesten Auszeichnungen für Brett- und Gesellschaftsspiele. Hi zusammen, hier ist Sarina auf 98.6 Charivari. Die Spiel des Jahres Auszeichnung teilt sich sozusagen auf in drei verschiedene Schwierigkeitsgrade von Spielen. Denn natürlich ist ein Kinderspiel nicht direkt mit einem Expertenspiel vergleichbar, was die Komplexität beispielsweise angeht. Deshalb gibt's für die unterschiedlichen Spielergruppen einmal das Kinderspiel des Jahres, dann das Spiel des Jahres für Familien- und Gelegenheitsspieler und für die erfahreneren Spieler das Kennerspiel des Jahres. Bei den Nominierten für das Kinderspiel des Jahres wird's fantastisch. Beispielsweise mit einem Werwolf im Feenkostüm und einem als Einhorn verkleideten Vampir. Unter den Verkleidungen müssen aber alle ungebetenen Monster erkannt werden beim Spiel Boo Party für Kids ab 5. Traumhaft illustrierte Bilder mit den Elementarfantasiewesen Mookies gibt's beim zweiten Nominierten. Dabei können wir uns immer für einen von zwei Kartenstapeln entscheiden und da wiederum Vorder- und Rückseite. Wenige Regeln, trotzdem ein spannendes Duell bei Die Insel der Mookies ab 4 Jahre. Und beim dritten Nominierten spielen wir entweder im Duell oder im Team gegeneinander, wobei wir völlig unterschiedliche Aufgaben haben. Die einen brauchen Taktik, Mut und müssen blöffen, die anderen wie Detektive alles durchschauen und sich gut absprechen bei Verflixt, Verzaubert für Kids ab 6. Welches der nominierten Spiele schlussendlich die begehrte Auszeichnung bekommt, das entscheidet die Fachjury des Spiel des Jahres e.V., die sich über Monate hinweg durch alle Neuerscheinungen durchspielen und unter anderem Spielidee, Zugänglichkeit und Langzeitspaß bewerten. Am 12. Juli werden Spiel, Kinderspiel und Kennerspiel des Jahres dann offiziell gekürt.

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0: Hier ist 98.6 Charivari. Ich bin Sarina und immer noch schockiert, denn eine Kollegin hat mir vor kurzem verraten, wie lange sie morgens braucht, um sich fertig zu machen. Jetzt könnt ihr alle mal kurz raten, wie lange das sein könnte bei so einer jungen, hübschen Frau. Ja, ich höre schon Meldungen. Stunde, eineinhalb, halbe Stunde mal mindestens. 10 Minuten, hat sie gesagt. Von Wecker klingeln bis aus dem Haus gehen. Und ich dachte, ich spinne, weil ganz ehrlich, ich bin davon sehr weit entfernt. Nach 10 Minuten, da kann ich ja froh sein, wenn ich das Bett schon verlassen habe. Aber gut, ich find's beeindruckend und werde vielleicht mal versuchen, das morgen alles ein bisschen zügiger hinzukriegen. Also nicht in 10 Minuten, aber vielleicht so in einer Stunde oder so. Wir begleiten euch gleich erstmal mit einer halben Stunde extra viel Musik am Stück mit den Rembrandts, mit U2 und direkt nach Hype starten wir in den 90ern mit Cher hier auf 98.6 Charivari. Schönen Sonntag.
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3: Ich bin Stefan Schütz.
4: Der Ökonom Peter Bofinger fordert, dass die Berechnung von Pensionen geändert werden soll. Es gebe die Tendenz von Beförderungen von Beamten kurz vor Ende ihrer Laufbahn, damit sie eine schöne Pension kriegen, sagte er der Neuen Osnabrücker Zeitung. Jan-Henner Reitze berichtet.
5: Die Höhe der Rente hängt davon ab, wie hoch das Einkommen im gesamten Berufsleben war. Bei Beamten richtet sich die Pension dagegen nur nach der Höhe der Bezüge in den letzten beiden Dienstjahren. Entsprechend stärker wirkt sich also eine späte Beförderung aus. Um diesen Effekt zu verkleinern, spricht sich Bofinger dafür aus, die Berechnungsgrundlage auf die bis zu 10 letzten Berufsjahre zu erweitern.
4: Deutschland schwitzt seit Tagen wegen der Gluthitze und deswegen fordert Grünen-Fraktionschefin Dröge, Maßnahmen zu ergreifen. Es brauche ein Abkühl-Sofort-Programm, um Krankenhäuser, Pflegeeinrichtungen, Kitas und Schulen zu klimatisieren, sagte sie der Bild am Sonntag. Dröge fordert volles Tempo beim Ausbau von Klimaanlagen in Verbindung mit Solaranlagen. Die Grünen schlagen ein neues Förderprogramm für Klimasolaranlagen vor. Am Dienstag ist der letzte Tag des Tankrabatts und dann dürften die Spritpreise wieder steigen. Weiterer Grund, die wiederkehrenden Militärschläge zwischen Iran und den USA. Eigentlich gilt ja eine Waffenruhe, aber die wird immer wieder gebrochen. Den jüngsten Frachterangriff des iranischen Militärs werten Fachleute als einen Versuch des Iran klarzustellen, dass es die alleinige Kontrolle über die Straße von Hormuz einfordert. Über die Meerenge wird viel Öl transportiert. Bei der Fußball-WM beginnt mit dem Spiel zwischen Südafrika und Kanada heute Abend die K.O.-Runde. Die erste Begegnung des 16. Finals beginnt um 21 Uhr und dabei ist Kanada laut Quoten der Favorit auf den Einzug ins Achtelfinale. Da will auch Deutschland hin und kann das morgen mit einem Sieg gegen Paraguay schaffen. Das Spiel beginnt um 22.30 Uhr, davor kickt Brasilien gegen Japan.

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1: Ja, und gleich wird so ein bisschen emotional bei uns. Mit Sinéad O'Connor kriege ich direkt schon ein Kribbeln im Bauch. Aus den 90ern, Nothing Compares to You. So emotional. Direkt jetzt gibt's aber erstmal eher was für die gute Laune. Ein absoluter Dauerohrwurm jetzt. Come on, Eileen von den Dexys mit Night Runners.

Schon wieder Sommerferien. Und für alle, die da noch nicht völlig ausgebucht sind, aufgepasst, es geht wieder los mit den Anmeldungen für die Ferienprogramme unserer Städte. Am besten direkt in den Kalender eintragen. Hi zusammen, hier ist Sarina, ihr hört 98.6 Charivari und in Nürnberg können Eltern ab dem 6. Juli ihre Kids für Kurse anmelden und die Auswahl ist bunt, von Cheerleading über Tennis bis zur Computerspielentwicklung. Wie cool ist das denn? Ist für wirklich jeden

Was dabei. In Fürth geht's ab dem 10. Juli los. In der Kleeblattstadt können die Kinder unter anderem Bogenschießen, Angeln oder sich beim Parcours auspowern. Und in Erlangen wird es unter anderem Skateboardkurse, Kreativangebote und Führungen geben. Hier beginnt die Anmeldephase ab dem 18. Juli. So oder so, wir wünschen euch und euren Kids einen möglichst schönen, bunten und erholsamen Sommer. Jetzt haben wir für die passende Stimmung Susan Vega für euch und Luca aus den 90ern hier auf 98.6 Charivari.

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0: So klingen sie, die 80er hier auf 98.6 Charivari. Und falls ihr heute noch ein bisschen was zu tun habt, bisschen Haushalt beispielsweise, dann habe ich gleich den perfekten Song dafür, nämlich den, der mir immer vermittelt, egal was ich schaffe, alles volle Motivationsdröhnung voraus. Gleich mit Chesney Hawkes und The One and Only direkt nach halb. Startet damit in eine halbe Stunde extra. Viel Musik am Stück, danach Jermaine Jackson und Piers Adora hier auf 98.6 Charivari.
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2: Ich bin Stefan Schütz. Gute Nachrichten für Gaskunden. Die gestiegenen Großhandelspreise haben sich bislang kaum auf die Höhe der Rechnungen ausgewirkt. Das teilte das Vergleichsportal Verivox mit. Gaspreise waren im Großhandel wegen der angespannten Lage im Nahen Osten angestiegen. Trotzdem können Millionen Gaskunden zunächst mit sinkenden Kosten rechnen wegen langfristiger Gasverträge. Im Gegensatz dazu waren die Spritkosten sofort gestiegen. Beim Absturz eines Kleinflugzeugs im Nordosten Frankreichs sind 11 Menschen ums Leben gekommen. Das Unglück ereignete sich kurz nach dem Start nahe Nancy. Die Ursache ist noch unklar. Michael Evers berichtet.
3: Nahezu senkrecht sei das Flugzeug vom Himmel gefallen und in unmittelbarer Nähe der Bebauung und eines Supermarktes aufgeschlagen, sagte der Präfekt einem Fernsehsender. Keiner der Insassen habe überlebt. Viele Menschen seien Zeugen des Absturzes geworden, darunter wohl auch etliche Angehörige der Insassen. Dabei soll es sich um eine Gruppe Pflegekräfte handeln, die Fallschirmsprünge absolvieren wollte, sowie ihre Ausbilder.
2: In Nürnberg können heute rund 380.000 Menschen darüber abstimmen, ob der innerstädtische Frankenschnellweg ausgebaut werden soll. Geplant sind ein 1,8 Kilometer langer Tunnel, Lärmschutzwände und eine dritte Spur. Das Projekt würde geschätzt mehr als 1 Milliarde Euro kosten. Größtenteils soll der Freistaat Bayern zahlen. Kritiker halten das für zu teuer und befürchten noch mehr Verkehr. Das Ergebnis des Bürgerentscheids wird noch heute erwartet. Wer Shisha raucht, wird künftig vermutlich deutlich stärker zur Kasse gebeten. Die Tabaksteuer soll von etwa 56 Euro pro Kilogramm Wasserpfeifentabak bis 2030 schrittweise auf fast 190 Euro erhöht werden. Das geht aus einem Entwurf zum neuen Tabaksteuergesetz hervor. Der Bundesverband Wasserpfeifentabak warnt vor einer Zunahme des Schwarzmarktes, sollte die geplante Steuererhöhung tatsächlich kommen. Mit ihrem Roman »Das Schwarz an den Händen meines Vaters« über Alkoholmissbrauch ist sie bekannt geworden. Jetzt hat die Schriftstellerin Lena Schette den renommierten Ingeborg-Bachmann-Preis im österreichischen Klagenfurt gewonnen. Die Autorin aus Nordrhein-Westfalen setzte sich gegen 13 Mitbewerber durch. Der Preis ist mit 30.000 Euro dotiert.

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5: Ich bin Stefan Schütz. Den dritten Tag in Folge hat der Deutsche Wetterdienst nach vorläufigen Angaben einen Temperaturrekord registriert. Der angegebene Höchstwert von 41,7 Grad wurde in Neiße-Münde im brandenburgischen Landkreis Oder-Spree gemessen. Inzwischen halten mehrere Waldbrände die Feuerwehren im Einsatz. Seit Freitag gab es laut Deutscher Lebensrettungsgesellschaft mindestens 20 Badetote und auf immer mehr Autobahnen gibt es hitzebedingte Schäden. Wegen der Hitze fahren heute in Nürnberg gar keine Straßenbahnen. Der Straßenbelag ist an mehreren Stellen so weich geworden, dass ein sicherer Betrieb nicht möglich ist. Das haben die Nürnberger Verkehrsbetriebe mitgeteilt. Es fahren Ersatzbusse. Auch in Würzburg sind Fahrgäste betroffen. Zwischen Hauptbahnhof und Grombühl gibt es ebenfalls keinen Straßenbahnbetrieb. Auch dort können Fahrgäste auf Ersatzbusse umsteigen. Der Ökonom Peter Bofinger fordert, dass die Berechnung von Pensionen geändert werden soll. Es gebe die Tendenz von Beförderungen von Beamten kurz vor Ende ihrer Laufbahn, damit sie eine höhere Pension kriegen, sagte er der neuen Osnabrücker Zeitung. Jan-Henner Reitze berichtet.
6: Die Höhe der Rente hängt davon ab, wie hoch das Einkommen im gesamten Berufsleben war. Bei Beamten richtet sich die Pension dagegen nur nach der Höhe der Bezüge in den letzten beiden Dienstjahren. Entsprechend stärker wirkt sich also eine späte Beförderung aus. Um diesen Effekt zu verkleinern, spricht sich Bofinger dafür aus, die Berechnungsgrundlage auf die bis zu 10 letzten Berufsjahre zu erweitern.
5: Am Dienstag ist der letzte Tag des Tankrabatts und dann dürften die Spritpreise wieder steigen. Weiterer Grund sind die wiederkehrenden Militärschläge zwischen dem Iran und den USA. Eigentlich gilt ja eine Waffenruhe, aber die wird immer wieder gebrochen. Den jüngsten Frachterangriff des iranischen Militärs werten Fachleute als einen Versuch des Iran klarzustellen, dass es die alleinige Kontrolle über die Straße von Hormuz einfordert. Über die Meerenge wird viel Öl transportiert. In Spielberg hat sich George Russell mit seinem zweiten Saisonsieg im Formel-1-Titelkampf zurückgemeldet. Der Mercedes-Pilot machte beim Großen Preis von Österreich den 7. Triumph im 8. Saisonlauf für das Werksteam perfekt. Der Brite landete vor Max Verstappen im Red Bull und WM-Spitzenreiter Kimi Antonelli im zweiten Silberpfeil.

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2: Ich bin Stefan Schütz. In Nürnberg gab es einen Bürgerentscheid dazu, ob der Bau des innerstädtischen Frankenschnellwegs weiter vorangetrieben werden soll. Bei der Auszählung der Stimmen zeichnet sich ein Kopf-an-Kopf-Rennen ab. Geplant sind ein 1,8 Kilometer langer Tunnel, Lärmschutzwände und eine dritte Spur, um die häufigen Staus zu vermeiden. Das Projekt würde geschätzt mehr als 1 Milliarde Euro kosten. Kritiker sagen zu teuer und befürchten noch mehr Verkehr. Kein Tag vergeht derzeit ohne Hitzerekord. Nach vorläufigen Angaben des Deutschen Wetterdienstes wurden im Landkreis Oder-Spree in Brandenburg 41,7 Grad gemessen. Thomas Pleskin berichtet.
3: Der bisherige Rekord aus dem Jahr 2019 wurde innerhalb von 3 Tagen gleich mehrfach übertroffen. Auf mehreren Autobahnen kam es wegen aufgewölbter Fahrbahnen zu Sperrungen und Tempolimits. Die Bahn riet von nicht notwendigen Reisen in Fern- und Regionalverkehr ab. In Brandenburg saßen zeitweise mehr als 600 Fahrgäste ohne Klimaanlage in einem liegen gebliebenen Zug fest. 3 Menschen kamen mit Kreislaufproblemen ins Krankenhaus.
2: Gute Nachrichten für Gaskunden. Die gestiegenen Großhandelspreise haben sich bislang kaum auf die Höhe der Rechnungen ausgewirkt. Das teilte das Vergleichsportal Verivox mit. Die Gaspreise waren im Großhandel wegen der angespannten Lage im Nahen Osten angestiegen. Trotzdem können Millionen Gaskunden zunächst mit sinkenden Kosten rechnen wegen langfristiger Gasverträge. Im Gegensatz dazu waren die Spritkosten sofort gestiegen. Papst Leo hat sein Mitgefühl für die Opfer des schweren Erdbebens in Venezuela ausgesprochen. Auf seinen Social-Media-Kanälen hat er für die Verstorbenen gebetet und seine Solidarität mit den Familien und Verletzten erklärt. Außerdem hat er sich bei allen bedankt, die an den Rettungseinsätzen beteiligt sind. Venezuela war Mittwochabend von einem schweren Doppelbeben getroffen worden. Bislang wurden 1.430 Tote gezählt. Tausende werden unter den Trümmern vermutet. Im Nordosten Frankreichs ist ein Propellerflugzeug abgestürzt. Dabei sind wohl 11 Menschen ums Leben gekommen. Örtliche Medien berichten, dass an Bord unter anderem eine Gruppe von Krankenschwestern war, die einen Tandem-Fallschirmsprung machen wollten. Der Absturz ereignete sich demnach nahe Tomblaine, eine gute Autostunde entfernt von der Grenze zu Saarbrücken.

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1: Ich bin Stefan Schütz. Die Mehrheit der Wahlberechtigten in Nürnberg hat sich bei einem Bürgerentscheid für den Ausbau des stauanfälligen Frankenschnellwegs ausgesprochen. Der Trend ist nicht mehr umkehrbar, sagte ein Sprecher vom Wahlamt. Die Stadt will den Frankenschnellweg für 1 Milliarde Euro so ausbauen, dass weniger Staus entstehen. Die Initiatoren des Bürgerentscheids sagen, das ist zu teuer und befürchten mehr Lkw-Verkehr. Den dritten Tag in Folge hat der Deutsche Wetterdienst nach vorläufigen Angaben einen Temperaturrekord registriert. Der angegebene Höchstwert von 41,7 Grad wurde in Neißemünde im brandenburgischen Landkreis Oder-Spree gemessen. Inzwischen halten mehrere Waldbrände die Feuerwehren im Einsatz. Seit Freitag gab es laut Deutscher Lebensrettungsgesellschaft 20 Badetote und auf immer mehr Autobahnen gibt es hitzebedingte Schäden. Der Ökonom Peter Bofinger fordert, dass die Berechnung von Pensionen geändert werden soll. Es gebe die Tendenz von Beförderungen von Beamten kurz vor Ende ihrer Laufbahn, damit sie eine höhere Pension kriegen, sagte er der neuen Osnabrücker Zeitung. Jan-Henner Reitze berichtet.
2: Die Höhe der Rente hängt davon ab, wie hoch das Einkommen im gesamten Berufsleben war. Bei Beamten richtet sich die Pension dagegen nur nach der Höhe der Bezüge in den letzten beiden Dienstjahren. Entsprechend stärker wirkt sich also eine späte Beförderung aus. Um diesen Effekt zu verkleinern, spricht sich Bofinger dafür aus, die Berechnungsgrundlage auf die bis zu 10 letzten Berufsjahre zu erweitern.
1: Wer Shisha raucht, wird künftig vermutlich deutlich stärker zur Kasse gebeten. Die Tabaksteuer soll von etwa 56 Euro pro Kilogramm Wasserpfeifentabak bis 2030 schrittweise auf fast 190 Euro erhöht werden. Das geht aus einem Entwurf zum neuen Tabaksteuergesetz hervor. Der Bundesverband Wasserpfeifentabak warnt vor einer Zunahme des Schwarzmarktes, sollte die geplante Steuererhöhung tatsächlich kommen. In Spielberg hat sich George Russell mit seinem zweiten Saisonsieg im Formel-1-Titelkampf zurückgemeldet. Der Mercedes-Pilot machte beim Großen Preis von Österreich den 7. Triumph im 8. Saisonlauf für das Werksteam perfekt. Der Brite landete vor Max Verstappen im Red Bull und WM-Spitzenreiter Kimi Antonelli im 2. Silberpfeil. Und bei der Fußball-WM spielt um 21 Uhr Südafrika gegen Kanada. Es ist das erste Spiel der K.O.-Runde.

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2: Ich bin Stefan Schütz. Der Ausbau des Frankenschnellwegs in Nürnberg kann kommen. Bei einem Bürgerentscheid stimmte die Mehrheit der rund 380.000 Wahlberechtigten für die Pläne der Stadt. Das Votum befriede einen Streit, der seit mehr als 30 Jahren schwele, sagte Oberbürgermeister König. Die Stadt Nürnberg will die Stauprobleme auf der Verkehrsachse mit Hilfe eines 1,8 Kilometer langen Tunnels lösen. Außerdem soll eine dritte Spur im Westen entstehen.

0: Deutschland schwitzt seit Tagen wegen der Gluthitze und deswegen fordert Grünen-Fraktionschefin Dröge, Maßnahmen zu ergreifen. Es brauche ein Abkühl-Sofortprogramm, um Krankenhäuser, Pflegeeinrichtungen, Kitas und Schulen zu klimatisieren, das sagte sie der Bild am Sonntag. Dröge fordert volles Tempo beim Ausbau von Klimaanlagen in Verbindung mit Solaranlagen. Die Grünen schlagen ein neues Förderprogramm für Klimasolaranlagen vor. Die Spritpreise waren durch den Iran-Krieg stark gestiegen. Auch beim Gas gingen die Preise im Großhandel deutlich nach oben. Doch registriert das Vergleichsportal Verivox bisher keine Preissteigerungen für Verbraucher. Jan-Henner Reitze.
1: Ähnlich wie der Ölpreis sind auch die Großhandelspreise für Gas durch den Iran-Krieg in die Höhe geschossen, von 30 Euro pro Megawattstunde auf bis zu 66 Euro. Die meisten Verbraucher haben davon nichts mitbekommen, weil die Preise, die sie zahlen, in langfristigen Verträgen festgelegt sind, anders als beim Tanken, wo die Preise stark schwanken. Je nach Tarif können laut Verivox sogar gut 11 Millionen Haushalte dieses Jahr damit rechnen, dass ihre Gasrechnung etwas niedriger ausfällt.
0: Papst Leo hat sein Mitgefühl für die Opfer des schweren Erdbebens in Venezuela ausgesprochen. Auf seinen Social-Media-Kanälen hat er für die Verstorbenen gebetet und seine Solidarität mit den Familien und Verletzten erklärt. Außerdem hat er sich bei allen bedankt, die an den Rettungseinsätzen beteiligt sind. Venezuela war am Mittwochabend von einem schweren Doppelbeben getroffen worden. Bislang wurden 1.430 Tote gezählt. Tausende werden unter den Trümmern vermutet. Im Nordosten Frankreichs ist ein Propellerflugzeug abgestürzt. Dabei sind 11 Menschen ums Leben gekommen. Örtliche Medien berichten, dass an Bord unter anderem eine Gruppe von Krankenschwestern war, die einen Tandem-Fallschirmsprung machen wollte. Der Absturz ereignete sich demnach nahe Tomblaine, eine gute Autostunde entfernt von der Grenze zu Saarbrücken.

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1: 571 neue Brett- und Gesellschaftsspiele kamen alleine im Jahr 2026 raus. 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Schönen guten Morgen zusammen. Aber genau da soll das Spiel des Jahres helfen. Eine der weltweit bekanntesten Auszeichnungen für Brett- und Gesellschaftsspiele. Und was genau da gekürt wird, das weiß der größte Spielefan hier im Team, und zwar Kollegin Sarina.
2: Die Spiel des Jahres-Auszeichnung teilt sich sozusagen auf in drei verschiedene Schwierigkeitsgrade von Spielen. Denn natürlich ist ein Kinderspiel nicht direkt mit einem Expertenspiel vergleichbar, was die Komplexität beispielsweise angeht. Deshalb gibt's für die unterschiedlichen Spielergruppen einmal das Kinderspiel des Jahres, dann das Spiel des Jahres

0: Familien- und Gelegenheitsspieler und für die erfahreneren Spieler das Kennerspiel des Jahres.
1: Okay, also drei Kategorien und da wurden ja jetzt schon drei favorisierte Spiele von der Fachjury nominiert. Welche sind denn das?
0: Ein kooperatives Wohlfühlspiel rund ums Gestalten eines Dorfes mit Stickern, das heißt Cozy Stickerville. Die zweite Nominierung ist ein kommunikatives Partyspiel. Dabei geht es darum, möglichst genau so zu denken wie die Mitspieler, die man auf einer Party ja oft gar nicht so gut kennt. Dadurch lernt man sich automatisch besser kennen. Beim Spiel Dito, weißt du, was ich denke? Und dann ist noch ein Spiel nominiert, bei dem es ums Sortieren geht. Klingt simpel, die Regeln sind einfach, aber trotzdem brauchst du eine gewisse Taktik beim Spiel Morty Sorty Magic Shop.
1: Na, klingt schon mal gut auf jeden Fall, die Namen sind einfallsreich. Welches der nominierten Spiele schlussendlich die begehrte Auszeichnung bekommt, das entscheidet die Fachjury des Spiel des Jahres e.V. Und zwar am 12. Juli werden Spiel, Kennerspiel und Kinderspiel des Jahres offiziell gekürt.
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2: In zwei neuen Filmen in unseren fränkischen Kinos geht es um den Tod und einen gruseligen Ort. Vorhang auf für Sechs Wochen Amt und Backrooms.
3: Ich habe was gefunden.
4: Okay, was hast du gefunden?
3: Einen Ort.
2: Und den hat Clark in Backrooms im Untergeschoss eines schmuddeligen Möbelhauses entdeckt. Er überredet andere dazu, ihm dorthin zu folgen.
5: Es ist also eine Art leeres Bürogebäude?
6: Hier drin? Klar. Aber es ist, als hätten es einen Haufen Bauarbeiter auf Acid gebaut. Es gibt sogar einen Pool.
4: Einen Pool?
6: Ja, was Ähnliches zumindest. Folgt mir.
2: Der Ort entpuppt sich als endloses Labyrinth aus gleichförmigen Räumen mit gelbstichigen Wänden.
3: Es geht immer weiter und weiter. All diese Räume, dieser Ort erschafft sie. Oder anders gesagt, erinnert sich an sie. Und je öfter er sich an etwas erinnert, desto weniger tut er es.
2: Die Geschichte basiert auf der erfolgreichen YouTube-Reihe. Auch wer Backrooms nicht kennt und sich gerne gruselt, wird an dem optisch toll gemachten Horrorstreifen seine Freude haben. Für die 25-jährige Lore bricht in Sechs Wochen Amt die Welt zusammen. Denn gerade ist ihre Mutter gestorben. Und Lores Schwester ist nicht da, aber immerhin per Videocall erreichbar.
7: Wann kommst du eigentlich?
8: Ich bin in der Probezeit. Ich kann mir keinen Urlaub nehmen.
7: Mama ist tot.
8: Es geht gerade nicht. Weißt du eigentlich schon, was die Anzeige kosten soll?
7: 400 oder sowas, wahrscheinlich mehr, wenn wir es farbig machen wollen.
8: 400 für eine Zeitungsanzeige?
7: Natürlich braucht's die. Es kann dir doch egal sein, du tust doch sowieso nichts dazu.
2: Und so muss Lou

sich allein um den Nachlass und die Beerdigung der Mutter kümmern. Das zeigt 6 Wochen Amt in ruhigen Bildern und mit einer großartig spielenden Hauptdarstellerin Magdalena Laubisch. Stefan Grundler, 98.6 Charivari, Kinoredaktion.

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1: Ich bin Stefan Schütz. Der Ausbau des Frankenschnellwegs in Nürnberg kann kommen. Bei einem Bürgerentscheid stimmte die Mehrheit der rund 380.000 Wahlberechtigten für die Pläne der Stadt. Das Votum befriede einen Streit, der seit mehr als 30 Jahren schwele, sagte Oberbürgermeister König. Die Stadt Nürnberg will die Stauprobleme auf der Verkehrsachse mit Hilfe eines 1,8 Kilometer langen Tunnels lösen. Außerdem soll eine dritte Spur im Westen entstehen. Deutschland schwitzt seit Tagen wegen der Gluthitze und deswegen fordert Grünen-Fraktionschefin Dröge, Maßnahmen zu ergreifen. Es brauche ein Abkühl-Sofort-Programm, um Krankenhäuser, Pflegeeinrichtungen, Kitas und Schulen zu klimatisieren, das sagte sie der Bild am Sonntag. Dröge fordert volles Tempo beim Ausbau von Klimaanlagen in Verbindung mit Solaranlagen. Die Grünen schlagen ein neues Förderprogramm für Klimasolaranlagen vor. Die Spritpreise waren durch den Iran-Krieg stark gestiegen. Auch beim Gas gingen die Preise im Großhandel deutlich nach oben. Doch registriert das Vergleichsportal Verivox bisher keine Preissteigerungen für Verbraucher. Jan-Henner Reitze.
2: Ähnlich wie der Ölpreis sind auch die Großhandelspreise für Gas durch den Iran-Krieg in die Höhe geschossen, von 30 Euro pro Megawattstunde auf bis zu 66 Euro. Die meisten Verbraucher haben davon nichts mitbekommen, weil die Preise, die sie zahlen, in langfristigen Verträgen festgelegt sind, anders als beim Tanken, wo die Preise stark schwanken. Je nach Tarif können laut Verivox sogar gut 11 Millionen Haushalte dieses Jahr damit rechnen, dass ihre Gasrechnung etwas niedriger ausfällt.
1: Papst Leo hat sein Mitgefühl für die Opfer des schweren Erdbebens in Venezuela ausgesprochen. Auf seinen Social-Media-Kanälen hat er für die Verstorbenen gebetet und seine Solidarität mit den Familien und Verletzten erklärt. Außerdem hat er sich bei allen bedankt, die an den Rettungseinsätzen beteiligt sind. Venezuela war Mittwochabend von einem schweren Doppelbeben getroffen worden. Bislang wurden 1.430 Tote gezählt. Tausende werden unter den Trümmern vermutet. Im Nordosten Frankreichs ist ein Propellerflugzeug abgestürzt. Dabei sind 11 Menschen ums Leben gekommen. Örtliche Medien berichten, dass an Bord unter anderem eine Gruppe von Krankenschwestern war, die einen Tandem-Fallschirmsprung machen wollte. Der Absturz ereignete sich demnach nahe Tomblaine, eine gute Autostunde entfernt von der Grenze zu Saarbrücken.
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1: Ich bin Hendrik Daum. Die Hitzewelle hat zum Ausklang des Wochenendes ihren Höhepunkt erreicht und klingt jetzt ab. Die neue Woche startet deutlich angenehmer. An drei aufeinanderfolgenden Tagen waren vorher Hitzerekorde aufgestellt worden. Thomas Pleskin berichtet.
2: Freitag 41,3 Grad im Saarland, Samstag 41,4 in Sachsen-Anhalt und schließlich Sonntag 41,7 Grad in Brandenburg. Wissenschaftler sagen, diese extremen Temperaturen wären ohne den Effekt des Klimawandels so gut wie ausgeschlossen. Nach Berechnungen der Organisation World Weather Attribution wäre ein solches Wetterereignis vor 50 Jahren rund 3,5 Grad weniger heiß verlaufen.
1: Die Mehrheit der Nürnbergerinnen und Nürnberger ist für den geplanten Ausbau des Frankenschnellwegs. 53% stimmten beim Bürgerentscheid dafür. Die Beteiligung lag bei gut 40%. Die Stadt Nürnberg will den staugeplagten Frankenschnellweg

für rund 1 Milliarde Euro ausbauen. Kernstück ist ein 1,8 Kilometer langer Tunnel für den Durchgangsverkehr. Außerdem sind weitere Lärmschutzwände geplant und im Westen eine dritte Spur. Die Gegner des Ausbauprojekts sagen, alles viel zu teuer und sie fürchten noch mehr Verkehr. Im Kanzleramt in Berlin sind am Abend die Spitzen der schwarz-roten Regierungskoalition zusammengekommen. CDU-Chef Merz, CSU-Chef Söder und die SPD-Vorsitzenden Baas und Klingbeil nehmen an dem Treffen teil. Und auch SPD-Fraktionschef Mirsch und Innenminister Dobrindt sind dabei. Sie wollen den Koalitionsausschuss vorbereiten, der für Mittwoch geplant ist. Dann soll es um die großen Reformvorhaben, wie zum Beispiel die Rente und das Steuersystem, gehen. 4 Tage nach den schweren Erdbeben in Venezuela gibt es einen Hoffnungsschimmer. Ein internationales Suchteam hat eine 60-Jährige nach 86 Stunden lebend aus den Trümmern gerettet. Die Rettungskräfte suchen weiter unermüdlich nach Überlebenden. Bislang, so heißt es, seien mindestens 1.400 Menschen ums Leben gekommen. Zehntausende werden noch vermisst. Viele Menschen sind verärgert über eine unzureichende staatliche Hilfe. In Spielberg hat sich George Russell mit seinem 2. Saisonsieg im Formel-1-Titelkampf zurückgemeldet. Der Mercedes-Pilot machte beim Großen Preis von Österreich den 7. Triumph im 8. Saisonlauf für das Werksteam perfekt. Der Brite landete vor Max Verstappen im Red Bull und WM-Spitzenreiter Kimi Antonelli im 2. Silberpfeil.

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1: Wo ist denn die nächste Abkühlung? 98.6 Charivari, die Steffi ist hier. Wunderschönen guten Morgen zusammen. Aktuell leben wir doch alle nur von einem Kaltgetränk zur Dusche, zum nächsten Schattenplatz und dann vielleicht zum Sprung in den See oder Fluss. 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Das Problem, Berufsschiffe, die können nicht einfach ausweichen oder schnell bremsen und Schwimmer sind für die Schiffsführer oft nur schwer zu erkennen. Gerade in der Nähe von Schleusen können außerdem gefährliche Strömungen und Wirbelungen entstehen. Auch wenn Baden da nicht überall verboten ist, gilt unter anderem im Stadtgebiet Nürnberg, Fürth an Schleusen sowie 100 Meter vor und nach Brücken ein Badeverbot. Deshalb

0: Der dringende Appell unserer mittelfränkischen Polizei: lieber auf offizielle Badestellen ausweichen und kein unnötiges Risiko eingehen.
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1: In zwei neuen Filmen in unseren fränkischen Kinos geht es um aktuelle und um frühere Probleme. Vorhang auf für Savage House und LOL 2.0. Mit Mitte 50 fühlt sich die zweifache Mutter Anne in LOL 2.0 frei und jung. Aber als sie von ihrem Sohn erfährt, dass sie Oma wird, ist das vorbei.
2: Ich war jetzt schwanger.
3: Von wem denn?
2: Von mir, denke ich mal, Mama.
3: Wirklich? Aber wie?
2: Ich muss dir doch nicht erklären, wie man Babys macht.
3: Nein.
2: Du bist wirklich komisch. Freust du dich denn gar nicht?
3: Ja.
1: Aber jetzt kommt sich Anne alt vor. Und dann zieht auch noch ihre 23-jährige Tochter Louise wieder bei ihr ein.
4: Ich bin nicht mehr das Dienstmädchen für niemanden. Geschweige denn sauge ich in deinem Zimmer, in diesem Saustall.
5: Niemand verlangt von dir, dass du mein Zimmer aufräumst.
4: Es macht mich wahnsinnig, mit anzusehen, wie du dich zurückentwickelst.
5: Du entwickelst dich zurück, hast Schiss vorm Erwachsenwerden.
4: Du redest Bullshit, ich bin eine Erwachsene, Madame.
5: Eine Erwachsene? Die sich vor einem Enkel und ein paar Falten auf der Stirn fürchtet.
1: Wie schon der Filmtitel verrät, ist LOL 2.0 eine Fortsetzung. Das erste Mal, dass Frankreichs Superstar Sophie Marceau die Rolle der Mutter spielte, ist aber schon 17 Jahre her. Im England des 18. Jahrhunderts spielt Savage House. Der Familie Savage ist Ansehen sehr, sehr wichtig. Umso besser, dass sich hoher Besuch ankündigt.
6: Der Herzog und die Herzogin kommen zum Dinner zu uns.
7: Wirklich? Der Herzog und die Herzogin von Devonshire? Dies ist unsere Chance.
6: Lasst uns alle makellos sein.
1: Deshalb wird der Wohnsitz auf Hochglanz gebracht. Und natürlich muss die Küchenmannschaft bei einem Testessen ihr Bestes geben.
8: Was zum Teufel ist das denn hier?
6: Es ist gar nicht so übel.
8: Sicherlich ungeeignet für einen verdammten Herzog. Man wird uns an den Galgen hängen. Der nächste Gang!
1: Mit Adelsromantik à la Downton Abbey hat Savage House nichts zu tun. Es ist eine böse und auch sehr heftige Satire auf die englische Aristokratie. Stefan Grundler, 98.6 Charivari, Kinoredaktion.

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1: Ich bin Hendrik Daum. Die Hitzewelle hat zum Ausklang des Wochenendes ihre

0: Einen Höhepunkt erreicht und klingt jetzt ab. Die neue Woche startet deutlich angenehmer. An drei aufeinanderfolgenden Tagen waren vorher Hitzerekorde aufgestellt worden. Thomas Pleskin berichtet.
1: Freitag 41,3 Grad im Saarland, Samstag 41,4 in Sachsen-Anhalt und schließlich Sonntag 41,7 Grad in Brandenburg. Wissenschaftler sagen, diese extremen Temperaturen wären ohne den Effekt des Klimawandels so gut wie ausgeschlossen. Nach Berechnungen der Organisation World Weather Attribution wäre ein solches Wetterereignis vor 50 Jahren rund 3,5 Grad weniger heiß verlaufen.
0: Die Mehrheit der Nürnbergerinnen und Nürnberger ist für den geplanten Ausbau des Frankenschnellwegs. 53% stimmten beim Bürgerentscheid dafür. Die Beteiligung lag bei gut 40%. Die Stadt Nürnberg will den staugeplagten Frankenschnellweg für rund 1 Milliarde Euro ausbauen. Kernstück ist ein 1,8 Kilometer langer Tunnel für den Durchgangsverkehr. Außerdem sind weitere Lärmschutzwände geplant und im Westen eine dritte Spur. Die Gegner des Ausbauprojekts sagen, alles viel zu teuer und sie fürchten noch mehr Verkehr. Im Kanzleramt in Berlin sind am Abend die Spitzen der schwarz-roten Regierungskoalition zusammengekommen. CDU-Chef Merz, CSU-Chef Söder und die SPD-Vorsitzenden Baas und Klingbeil nehmen an dem Treffen teil. Und auch SPD-Fraktionschef Mirsch und Innenminister Dobrindt sind dabei. Sie wollen den Koalitionsausschuss vorbereiten, der für Mittwoch geplant ist. Dann soll es um die großen Reformvorhaben, wie zum Beispiel die Rente und das Steuersystem gehen. 4 Tage nach den schweren Erdbeben in Venezuela gibt es einen Hoffnungsschimmer. Ein internationales Suchteam hat eine 60-Jährige nach 86 Stunden lebend aus den Trümmern gerettet. Die Rettungskräfte suchen weiter unermüdlich nach Überlebenden. Bislang, so heißt es, seien mindestens 1.400 Menschen ums Leben gekommen. Zehntausende werden noch vermisst. Viele Menschen sind verärgert über eine unzureichende staatliche Hilfe. In Spielberg hat sich George Russell mit seinem 2. Saisonsieg im Formel-1-Titelkampf zurückgemeldet. Der Mercedes-Pilot machte beim Großen Preis von Österreich den 7. Triumph im 8. Saisonlauf für das Werksteam perfekt. Der Brite landete vor Max Verstappen im Red Bull und WM-Spitzenreiter Kimi Antonelli im 2. Silberpfeil.
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2: Ich bin Hendrik Daum. Im Kanzleramt in Berlin sind am Abend die Spitzen der schwarz-roten Regierungskoalition zusammengekommen. CDU-Chef Merz, CSU-Chef Söder und die SPD-Vorsitzenden Baas und Klingbeil nehmen an dem Treffen teil. Und auch SPD-Fraktionschef Mirsch und Innenminister Dobrindt sind dabei. Sie wollen den Koalitionsausschuss vorbereiten, der für Mittwoch geplant ist. Dann soll es um die großen Reformvorhaben, wie zum Beispiel die Rente und das Steuersystem, gehen. Die Mehrheit der Nürnbergerinnen und Nürnberger ist für den geplanten Ausbau des Frankenschnellwegs. 53% stimmten beim Bürgerentscheid dafür. Die Beteiligung lag bei gut 40%. Die Stadt Nürnberg will den staugeplagten Frankenschnellweg für rund 1 Milliarde Euro ausbauen. Kernstück ist ein 1,8 Kilometer langer Tunnel für den Durchgangsverkehr. Außerdem sind weitere Lärmschutzwände geplant und im Westen eine dritte Spur. Die Gegner des Ausbauprojekts sagen, alles viel zu teuer und sie fürchten noch mehr Verkehr. Papst Leo hat sein Mitgefühl für die Opfer des schweren Erdbebens in Venezuela ausgesprochen. Auf seinen Social-Media-Kanälen hat er für die Verstorbenen gebetet und seine Solidarität mit den Familien und Verletzten erklärt. Außerdem hat er sich bei allen bedankt, die an den Rettungseinsätzen beteiligt sind. Venezuela war am Mittwochabend von einem schweren Doppelbeben getroffen worden. Bislang wurden 1.430 Tote gezählt. Zehntausende werden noch unter den Trümmern vermutet. Volkswagen steigt offenbar aus einer Kooperation mit dem Zulieferer Bosch aus. Wie die Bild-Zeitung berichtet, geht es um eine Entwicklungspartnerschaft für autonomes Fahren. Wegen mangelnder Fortschritte und des herrschenden Sparzwangs will der VW

Konzern demnach die Zusammenarbeit mit Bosch beenden. Obwohl schon rund 1,5 Milliarden Euro in das Projekt geflossen seien, gelte die verwendete Technologie inzwischen als nicht mehr wettbewerbsfähig. In Spielberg hat sich George Russell mit seinem zweiten Saisonsieg im Formel-1-Titelkampf zurückgemeldet. Der Mercedes-Pilot machte beim Großen Preis von Österreich den 7. Triumph im 8. Saisonlauf für das Werksteam perfekt. Der Brite landete vor Max Verstappen im Red Bull und WM-Spitzenreiter Kimi Antonelli im zweiten Silberpfeil.

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1: Vor 29 Jahren begann für viele die magischste Zeit ihres Lebens. 98.6 Charivari, die Steffi ist hier. Wunderschönen guten Morgen. Plötzlich haben die Kids auf fliegende Briefe gewartet und jede Lampe wurde mit Lumos zum Leuchten gebracht. Am 26. Juni 1997 erschien der erste Harry Potter Band in Großbritannien. Und das, obwohl das Skript erst von vielen Verlagen abgelehnt wurde, weil niemand großes Potenzial darin sah. Aber irgendwann hat's geklappt, dann kamen die Filme dazu und spätestens damit ein magischer Hype. Und plötzlich wollte niemand mehr nur Muggel sein. 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Und zwar ab Weihnachten in diesem Jahr auf HBO Max.
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1: Soll ich euch ein Geheimnis verraten? Die Menschen reden über Robin Hood, erzählen sich Geschichten, Lügengeschichten. Er war kein Held, er war ein Räuber und Mörder.
2: Und er muss es wissen. Schließlich erzählt Robin Hood in The Death of Robin Hood von sich selbst. Er ist mittlerweile schon alt, schwach und schwer verletzt, als Robin in einem Wald von einer geheimnisvollen Frau gefunden wird.
3: Ich muss euch um Entschuldigung bitten. Ihr habt mich angefleht, euch sterben zu lassen. Wie heißt ihr?
1: Ich bin der Geächtete. Robin Hood.
2: Das überrascht. Ist nicht Robin Hood der gute Held, der den Schwachen geholfen hat? Nun, die Frau erfährt von Robin, dass es sich eigentlich ganz anders zugetragen hat.
1: Ich habe so viele getötet, ich könnte euch keine Zahl nennen. Es ist ein Fluch. Es gibt böse Menschen da draußen. Ich fürchte, unsere Blutschuld wird sie verfolgen. Die Menschen sprechen von Robin Hood, erzählen seine Geschichten. Es sind alles Lügen. Lügen, die ich vor langer Zeit erzählt habe, damit die Narren mir in die Dunkelheit folgen.
2: Einer davon war Little John. Als dessen Ehefrau und Tochter in Gefahr geraten, hilft Robin Hood seinem treuen Gefährten bei einer fast aussichtslosen Befreiungsmission. Die Robin Hood-Geschichte wurde schon oft im Kino erzählt, aber diesmal ist es anders. Hauptdarsteller Hugh Jackman sagt, dass sich die Geschichte über die Jahrhunderte je nach Zeitalter veränderte und dass The Death of Robin Hood eine andere, genauere Sicht der Legende erzählt.
4: The story of Robin Hood changed over the centuries, depending on the era that it was told. In The Death of Robin Hood, people will really take a second look at the Robin Hood legend.
2: Und diese Legende wird in The Death of Robin Hood heftiger und blutiger erzählt. Aber womöglich war es halt damals wirklich so. Stefan Grundler, 98.6 Charivari, Kinoredaktion.

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5: Ich bin Hendrik Daum. Im Kanzleramt in Berlin sind am Abend die Spitzen der schwarz-roten Regierungskoalition zusammengekommen. CDU-Chef Merz, CSU-Chef Söder und die SPD-Vorsitzenden Baas und Klingbeil nehmen an dem Treffen teil. Und auch SPD-Fraktionschef Mirsch und Innenminister Dobrindt sind dabei. Sie wollen den Koalitionsausschuss vorbereiten, der für Mittwoch geplant ist. Dann soll es um die großen Reformvorhaben, wie zum Beispiel die Rente und das Steuersystem, gehen. Die Mehrheit der Nürnbergerinnen und Nürnberger ist für den geplanten Ausbau des Frankenschnellwegs. 53% stimmten beim Bürgerentscheid dafür. Die Beteiligung lag bei gut 40%. Die Stadt Nürnberg will den staugeplagten Frankenschnellweg für rund 1 Milliarde Euro ausbauen. Kernstück ist ein 1,8 Kilometer langer Tunnel für den Durchgangsverkehr. Außerdem sind

0: Weitere Lärmschutzwände geplant und im Westen eine dritte Spur. Die Gegner des Ausbauprojekts sagen, alles viel zu teuer und sie fürchten noch mehr Verkehr. Papst Leo hat sein Mitgefühl für die Opfer des schweren Erdbebens in Venezuela ausgesprochen. Auf seinen Social-Media-Kanälen hat er für die Verstorbenen gebetet und seine Solidarität mit den Familien und Verletzten erklärt. Außerdem hat er sich bei allen bedankt, die an den Rettungseinsätzen beteiligt sind. Venezuela war am Mittwochabend von einem schweren Doppelbeben getroffen worden. Bislang wurden 1.430 Tote gezählt. Zehntausende werden noch unter den Trümmern vermutet. Volkswagen steigt offenbar aus einer Kooperation mit dem Zulieferer Bosch aus. Wie die Bild-Zeitung berichtet, geht es um eine Entwicklungspartnerschaft für autonomes Fahren. Wegen mangelnder Fortschritte und des herrschenden Sparzwangs will der VW-Konzern demnach die Zusammenarbeit mit Bosch beenden. Obwohl schon rund 1,5 Milliarden Euro in das Projekt geflossen seien, gelte die verwendete Technologie inzwischen als nicht mehr wettbewerbsfähig. In Spielberg hat sich George Russell mit seinem zweiten Saisonsieg im Formel-1-Titelkampf zurückgemeldet. Der Mercedes-Pilot machte beim Großen Preis von Österreich den 7. Triumph im 8. Saisonlauf für das Werksteam perfekt. Der Brite landete vor Max Verstappen im Red Bull und WM-Spitzenreiter Kimi Antonelli im 2. Silberpfeil.
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1: Ich bin Hendrik Daum. Im Kanzleramt in Berlin sind am Abend die Spitzen der schwarz-roten Regierungskoalition zusammengekommen. CDU-Chef Merz, CSU-Chef Söder und die SPD-Vorsitzenden Baas und Klingbeil nehmen an dem Treffen teil. Und auch SPD-Fraktionschef Mirsch und Innenminister Dobrindt sind dabei. Sie wollen den Koalitionsausschuss vorbereiten, der für Mittwoch geplant ist. Dann soll es um die großen Reformvorhaben, wie zum Beispiel die Rente und das Steuersystem, gehen. Die Mehrheit der Nürnbergerinnen und Nürnberger ist für den geplanten Ausbau des Frankenschnellwegs. 53% stimmten beim Bürgerentscheid dafür. Die Beteiligung lag bei gut 40%. Die Stadt Nürnberg will den staugeplagten Frankenschnellweg für rund 1 Milliarde Euro ausbauen. Kernstück ist ein 1,8 Kilometer langer Tunnel für den Durchgangsverkehr. Außerdem sind weitere Lärmschutzwände geplant und im Westen eine dritte Spur. Die Gegner des Ausbauprojekts sagen, alles viel zu teuer und sie fürchten noch mehr Verkehr. Papst Leo hat sein Mitgefühl für die Opfer des schweren Erdbebens in Venezuela ausgesprochen. Auf seinen Social-Media-Kanälen hat er für die Verstorbenen gebetet und seine Solidarität mit den Familien und Verletzten erklärt. Außerdem hat er sich bei allen bedankt, die an den Rettungseinsätzen beteiligt sind. Venezuela war am Mittwochabend von einem schweren Doppelbeben getroffen worden. Bislang wurden 1.430 Tote gezählt. Zehntausende werden noch unter den Trümmern vermutet. Volkswagen steigt offenbar aus einer Kooperation mit dem Zulieferer Bosch aus. Wie die Bild-Zeitung berichtet, geht es um eine Entwicklung.

0: Regierungspartnerschaft für autonomes Fahren wegen mangelnder Fortschritte und des herrschenden Sparzwangs will der VW-Konzern demnach die Zusammenarbeit mit Bosch beenden. Obwohl schon rund 1,5 Milliarden Euro in das Projekt geflossen seien, gelte die verwendete Technologie inzwischen als nicht mehr wettbewerbsfähig. In Spielberg hat sich George Russell mit seinem zweiten Saisonsieg im Formel-1-Titelkampf zurückgemeldet. Der Mercedes-Pilot machte beim Großen Preis von Österreich den 7. Triumph im 8. Saisonlauf für das Werksteam perfekt. Der Brite landete vor Max Verstappen im Red Bull und WM-Spitzenreiter Kimi Antonelli im 2. Silberpfeil.
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1: 571 neue Brett- und Gesellschaftsspiele kamen alleine im Jahr 2026 raus. Ist gar nicht so leicht, einen Überblick zu behalten und zum Beispiel das perfekte Geschenk für die eigenen Kids und Freunde zu finden. 98.6 Charivari, die Steffi ist hier. Schönen guten Morgen zusammen. Aber genau da soll das Spiel des Jahres helfen. Eine der weltweit bekanntesten Auszeichnungen für Brett- und Gesellschaftsspiele. Und was genau da gekürt wird, das weiß der größte Spielefan hier im Team, und zwar Kollegin Sarina.
2: Die Spiel des Jahres-Auszeichnung teilt sich sozusagen auf in drei verschiedene Schwierigkeitsgrade von Spielen. Denn natürlich ist ein Kinderspiel nicht direkt mit einem Expertenspiel vergleichbar, was die Komplexität beispielsweise angeht. Deshalb gibt's für die unterschiedlichen Spielergruppen einmal das Kinderspiel des Jahres, dann das Spiel des Jahres für Familien- und Gelegenheitsspieler und für die erfahreneren Spieler das Kennerspiel des Jahres.
1: Okay, also drei Kategorien und da wurden ja jetzt schon drei favorisierte Spiele von der Fachjury nominiert. Welche sind denn das?
2: Ein kooperatives Wohlfühlspiel rund ums Gestalten eines Dorfes mit Stickern, das heißt Cozy Stickerville. Die zweite Nominierung ist ein kommunikatives Partyspiel. Dabei geht es darum, möglichst genau so zu denken wie die Mitspieler, die man auf einer Party ja oft gar nicht so gut kennt. Dadurch lernt man sich automatisch besser kennen. Beim Spiel Dito, weißt du, was ich denke? Und dann ist noch ein Spiel nominiert, bei dem es ums Sortieren geht. Klingt simpel, die Regeln sind einfach, aber trotzdem brauchst du eine gewisse Taktik beim Spiel Morty Sorty Magic Shop.
1: Na, klingt schon mal gut auf jeden Fall, die Namen sind einfallsreich. Welches der nominierten Spiele schlussendlich die begehrte Auszeichnung bekommt, das entscheidet die Fachjury des Spiel des Jahres e.V. Und zwar am 12. Juli werden Spiel, Kennerspiel und Kinderspiel des Jahres offiziell gekürt.
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1: Zwei vollkommen unterschiedliche Filme gibt es jetzt neu in unseren fränkischen Kinos. Als da wären Couscous und Geheimnisse und Supergirl.
2: Hey, weißt du, ich mache mir Sorgen, ob du hier klarkommst, wenn du ständig die Erde verlässt, Kara.
1: Kara ist die Cousine von Superman und hat jetzt mit Supergirl ihre eigene Comic-Verfilmung. Wie ihr starker Cousin kam auch sie vom Planeten Krypton auf die Erde und kämpft hier gegen böse Jungs.
3: Mein Cousin und ich haben sehr verschiedene Ansichten darüber, was es heißt, ein Held zu sein. Sieht nicht so aus, als würde das hier gut ausgehen. Also für euch.
1: Und schon gibt's was auf die Mütze. Während Supergirl für Action sorgt, ist ihr schräger Hund Krypto für den Humor zuständig. Der junge algerische Koch Mehdi hat in Couscous und Geheimnisse ein Problem. Seine Freundin und Arbeitskollegin möchte unbedingt einmal Mehdis Mutter kennenlernen. Bisher konnte er das verhindern, aber jetzt wird's eng.
4: Ich werde am Sonntag mitkommen.
5: Nein, das geht nicht. Da werden die ganze Familie und Freunde meiner Mutter da sein.
4: Super, lerne ich gleich alle kennen.
5: Lea, ich habe dir doch schon erklärt, dass meine Mama kompliziert ist.
4: Weiß sie überhaupt von uns?
1: In seiner Not überredet Mehdi eine alte Freundin dazu, dass sie seine Mutter spielt. Und so erhält Mehdis Freundin ungewöhnliche Informationen.
6: Was sie mir erzählt hat, war echt bewegend.
5: Was hat sie dir erzählt?
6: Sollte ich sie deswegen nicht kennenlernen?
5: Ich verstehe nicht ganz.
6: Was sie für euch Kinder getan hat.
5: Hm?
6: Ab wann wusstet ihr, dass sie sich prostituiert hat, um euch Kinder durchzubringen?
5: Wie bitte?
6: Schäm dich deswegen nicht. Nach dem Tod deines Vaters hatte sie keine Wahl.
5: Also, das hat sie dir erzählt?
6: Ich sollte es für mich behalten. Jetzt verstehe ich dich.
1: Die französische Komödie hat einen Nachteil. Wegen des vielen lecker aussehenden Essens sollte man Couscous und Geheimnisse auf gar keinen Fall hungrig ansehen. Stefan Grundler, 98,6 Charivari, Kinoredaktion.

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9: Ich bin Hendrik Daum. Im Kanzleramt in Berlin sind am Abend die Spitzen der schwarz-roten Regierungskoalition zusammengekommen. CDU-Chef Merz, CSU-Chef Söder und die SPD-Vorsitzenden Baas und Klingbeil nehmen an dem Treffen teil. Und auch SPD-Fraktionschef Mirsch und Innenminister Dobrindt sind dabei. Sie wollen den Koalitionsausschuss vorbereiten, der für Mittwoch geplant ist. Dann soll es um die großen Reformvorhaben, wie zum Beispiel die Rente und das Steuersystem, gehen. Die Mehrheit der Nürnbergerinnen und Nürnberger ist für den geplanten Ausbau des Frankenschnellwegs. 53% stimmten beim Bürgerentscheid dafür. Die Beteiligung lag bei gut 40%. Die Stadt Nürnberg will den staugeplagten Frankenschnellweg für rund 1 Milliarde Euro ausbauen. Kernstück ist ein 1,8 Kilometer langer Tunnel für den Durchgangsverkehr. Außerdem sind weitere Lärmschutzwände geplant und im Westen eine dritte Spur. Die Gegner des Ausbauprojekts sagen, alles viel zu teuer und sie fürchten noch mehr Verkehr. Papst Leo hat sein Mitgefühl für die Opfer des schweren Erdbebens in Venezuela ausgesprochen. Auf seinen Social-Media-Kanälen hat er für die Verstorbenen gebetet und seine Solidarität mit den Familien und Verletzten erklärt. Außerdem hat er sich bei

0: allen bedankt, die an den Rettungseinsätzen beteiligt sind. Venezuela war am Mittwochabend von einem schweren Doppelbeben getroffen worden. Bislang wurden 1.430 Tote gezählt. Zehntausende werden noch unter den Trümmern vermutet. Volkswagen steigt offenbar aus einer Kooperation mit dem Zulieferer Bosch aus. Wie die Bild-Zeitung berichtet, geht es um eine Entwicklungspartnerschaft für autonomes Fahren. Wegen mangelnder Fortschritte und des herrschenden Sparzwangs will der VW-Konzern demnach die Zusammenarbeit mit Bosch beenden. Obwohl schon rund 1,5 Milliarden Euro in das Projekt geflossen seien, gelte die verwendete Technologie inzwischen als nicht mehr wettbewerbsfähig. In Spielberg hat sich George Russell mit seinem zweiten Saisonsieg im Formel-1-Titelkampf zurückgemeldet. Der Mercedes-Pilot machte beim Großen Preis von Österreich den 7. Triumph im 8. Saisonlauf für das Werksteam perfekt. Der Brite landete vor Max Verstappen im Red Bull und WM-Spitzenreiter Kimi Antonelli im zweiten Silberpfeil.
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1: Ich bin Hendrik Daum. Für die schwarz-rote Koalition beginnt eine entscheidende Woche. Im Koalitionsausschuss wollen Union und SPD am Mittwoch mehrere Reformvorhaben auf den Weg bringen. Im Mittelpunkt stehen Rente, Gesundheit, Pflege und Steuerentlastungen. Thomas Pleskin mit den Einzelheiten.
2: Vor den Beratungen haben sich die Parteivorsitzenden gestern noch einmal im Kanzleramt abgestimmt. Kanzler Merz zeigte sich zuversichtlich, dass bei den Reformen Entscheidungen gelingen. Neben Änderungen bei Rente sowie Kranken- und Pflegeversicherung soll auch eine Entlastung kleiner und mittlerer Einkommen auf den Weg gebracht werden. Parallel steht der Haushalt für 2027 an. Um Finanzierungslücken zu schließen, plant die Bundesregierung unter anderem höhere Steuern auf Spirituosen und weitere alkoholische Getränke.
1: Die Mehrheit der Nürnbergerinnen und Nürnberger ist für den geplanten Ausbau des Frankenschnellwegs. 53% stimmten beim Bürgerentscheid dafür. Die Beteiligung lag bei gut 40%. Die Stadt Nürnberg will den staugeplagten Frankenschnellweg für rund 1 Milliarde Euro ausbauen. Kernstück ist ein 1,8 Kilometer langer Tunnel für den Durchgangsverkehr. Außerdem sind weitere Lärmschutzwände geplant und im Westen eine dritte Spur. Die Gegner des Ausbauprojekts sagen, alles viel zu teuer und sie fürchten noch mehr Verkehr. Volkswagen steigt offenbar aus einer Kooperation mit dem Zulieferer Bosch aus. Wie die Bild-Zeitung berichtet, geht es um eine Entwicklungspartnerschaft für autonomes Fahren. Wegen mangelnder Fortschritte und des herrschenden

0: den Sparzwangs will der VW-Konzern demnach die Zusammenarbeit mit Bosch beenden. Obwohl schon rund 1,5 Milliarden Euro in das Projekt geflossen seien, gelte die verwendete Technologie inzwischen als nicht mehr wettbewerbsfähig. 4 Tage nach den schweren Erdbeben in Venezuela gibt es einen Hoffnungsschimmer. Ein internationales Suchteam hat eine 60-Jährige nach 86 Stunden lebend aus den Trümmern gerettet. Die Rettungskräfte suchen weiter unermüdlich nach Überlebenden. Bislang, so heißt es, seien mindestens 1.400 Menschen ums Leben gekommen. Zehntausende werden noch vermisst. Viele Menschen sind verärgert über eine unzureichende staatliche Hilfe. Bei der Fußball-WM zieht Co-Gastgeber Kanada als erste Mannschaft ins Achtelfinale ein. Die Kanadier gewannen ihr 16. Finale gegen Südafrika mit 1:0. Der entscheidende Treffer fiel erst in der Nachspielzeit. Und heute Abend ab 22.30 Uhr kämpft das deutsche Team gegen Paraguay um den Einzug in die Runde der letzten 16.
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1: Der Filmtitel ist Programm. In Obsession, du sollst mich lieben, wünscht sich der schüchterne Bear, dass sich seine Arbeitskollegin Nikki in ihn verliebt. Als sie in einem Esoterik-Shop einen Zweig kauft, der Wünsche wahrmacht, wenn man ihn zerbricht, ist es soweit.
2: Bear, ich liebe dich so, so, so, so, so sehr. Ich glaube, ich kann ohne dich nicht mehr leben.
3: Das heißt also, du liebst mich mehr als alles andere?
2: Ja, mehr als alles andere.
1: Bear kann es kaum glauben. Das seltsame Wunscherfüllerding scheint tatsächlich zu funktionieren. Aber Nikki liebt ihn so sehr, dass sie sich immer seltsamer verhält.
4: Du bist so wunderschön. Und du warst normal. Du bist normal. Aber das ist nicht okay, Nikki. Magst du mich?
2: Was? Ich? Wer ich? Ich
4: nein,
2: liebe
4: nein, nein,
2: dich.
4: Nein, nein, nein, nein, nein, nein. Magst du mich? Magst du mich wirklich? Ist Nikki glücklich? Mag Nikki mich?
2: Ja. Ich bin deine Freaky Nikki.
1: So langsam wird Bear die Sache unheimlich. Fieberhaft versucht er deshalb, seinen Wunsch irgendwie zurückzunehmen. Aber das klappt nicht. Und Nikkis Zündschnur wird immer kürzer. Da reicht schon eine Frage.
3: Nikki?
2: Ja?
3: Hat dein Vater wirklich Krebs?
2: Nein. Nein, nein, nein.
3: Was?
2: Nein, nein, nein, nein, nein, nein, was? Nein, nein, tu das nicht. Ich dachte, wir haben ein schönes Date.
3: Haben wir.
2: Wieso ist das wichtig? Ich dachte, wir haben ein schönes...
3: Haben wir.
1: Die Idee mit dem Wunsch, der in Erfüllung geht, ist nicht neu. Aber Obsession, du sollst mich lieben, ist die wohl bisher heftigste Umsetzung. Ein beinharter Psycho, ja sogar Horror-Thriller, der nichts für schwache Nerven ist. Stefan Grundler, 98.6 Charivari, Kinoredaktion.

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5: Ich bin Hendrik Daum. Für die schwarz-rote Koalition beginnt eine entscheidende Woche. Im Koalitionsausschuss wollen Union und SPD am Mittwoch mehrere Reformvorhaben auf den Weg bringen. Im Mittelpunkt stehen Rente, Gesundheit, Pflege und Steuerentlastungen. Thomas Pleskin mit den Einzelheiten.
6: Vor den Beratungen haben sich die Parteivorsitzenden gestern noch einmal im Kanzleramt abgestimmt. Kanzler Merz zeigte sich zuversichtlich, dass bei den Reformen Entscheidungen gelingen. Neben Änderungen bei Rente sowie Kranken- und Pflegeversicherung soll auch eine Entlastung kleiner und mittlerer Einkommen auf den Weg gebracht werden. Parallel steht der Haushalt für 2027 an. Um Finanzierungslücken zu schließen, plant die Bundesregierung unter anderem höhere Steuern auf Spirituosen und weitere alkoholische Getränke.
5: Die Mehrheit der Nürnbergerinnen und Nürnberger ist für den geplanten Ausbau des Frankenschnellwegs. 53% stimmten beim Bürgerentscheid dafür. Die Beteiligung lag bei gut 40%. Die Stadt Nürnberg will den staugeplagten Frankenschnellweg für rund 1 Milliarde Euro ausbauen. Kernstück ist ein 1,8 Kilometer langer Tunnel für den Durchgangsverkehr. Außerdem sind weitere Lärmschutzwände geplant und im Westen eine dritte Spur. Die Gegner des Ausbauprojekts sagen, alles viel zu teuer und sie fürchten noch mehr Verkehr. Volkswagen steigt offenbar aus einer Kooperation mit dem Zulieferer Bosch aus. Wie die Bild-Zeitung berichtet, geht es um eine Entwicklungspartnerschaft für autonomes Fahren. Wegen mangelnder Fortschritte und des herrschenden Sparzwangs will der VW-Konzern demnach die Zusammenarbeit mit Bosch beenden. Obwohl schon rund 1,5 Milliarden Euro in das Projekt geflossen seien, gelte die verwendete Technologie inzwischen als nicht mehr wettbewerbsfähig. 4 Tage nach den schweren Erdbeben in Venezuela gibt es einen Hoffnungsschimmer. Ein internationales Suchteam hat eine 60-Jährige nach 86 Stunden lebend aus den Trümmern gerettet.

0: gerettet. Die Rettungskräfte suchen weiter unermüdlich nach Überlebenden. Bislang, so heißt es, seien mindestens 1.400 Menschen ums Leben gekommen. Zehntausende werden noch vermisst. Viele Menschen sind verärgert über eine unzureichende staatliche Hilfe. Bei der Fußball-WM zieht Co-Gastgeber Kanada als erste Mannschaft ins Achtelfinale ein. Die Kanadier gewannen ihr 16. Finale gegen Südafrika mit 1:0. Der entscheidende Treffer fiel erst in der Nachspielzeit. Und heute Abend ab 22.30 Uhr kämpft das deutsche Team gegen Paraguay um den Einzug in die Runde der letzten 16.
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2: Ich bin Hendrik Daum. Die Hitzewelle hat zum Ausklang des Wochenendes ihren Höhepunkt erreicht und klingt jetzt ab. Die neue Woche startet deutlich angenehmer. An drei aufeinanderfolgenden Tagen waren vorher Hitzerekorde aufgestellt worden. Thomas Bleskin berichtet.
3: Freitag 41,3 Grad im Saarland, Samstag 41,4 in Sachsen-Anhalt und schließlich Sonntag 41,7 Grad in Brandenburg. Wissenschaftler sagen, diese extremen Temperaturen wären ohne den Effekt des Klimawandels so gut wie ausgeschlossen. Nach Berechnungen der Organisation World Weather Attribution wäre ein solches Wetterereignis vor 50 Jahren rund 3,5 Grad weniger heiß verlaufen.
2: Im Iran fordern jetzt einflussreiche Geistliche, die Verhandlungen mit den USA sofort abzubrechen. Hintergrund sind die jüngsten amerikanischen Angriffe. Auch von den iranischen Revolutionsgarden heißt es, weitere Gespräche mit Washington seien nicht mehr tragbar. Eigentlich hatten die USA und der Iran zuletzt vereinbart, bis Mitte August ein endgültiges Friedensabkommen auszuhandeln. In Venezuela sind 4 Tage nach den verheerenden Erdbeben ein Vater und sein Sohn lebend aus den Trümmern gerettet worden. Unter den Helfern aus aller Welt sind auch Mitglieder des Technischen Hilfswerks aus Deutschland. Allerdings